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0: Ich bin Philipp Ringe und das sind die wichtigsten Meldungen des Tages. Neue Streiks im Handel, heute und morgen und das deutschlandweit. Die Gewerkschaft Verdi hat dazu aufgerufen. Thomas Bock berichtet.
1: Die Fronten im Tarifstreit sind weiter verhärtet. Deshalb will Verdi noch einmal den Druck erhöhen. Die letzten Angebote der Arbeitgeber in einigen Bundesländern nennt die Gewerkschaft schlicht unverschämt. Was genau der Streikaufruf für die Kunden bedeutet, ist noch unklar. Der Handelsverband Deutschland geht aber davon aus, dass die Auswirkungen kaum zu merken sein werden.
0: Plötzlich Schüsse und Schock auf der Promi-Insel Sylt. Am Vormittag knallte es auf einmal in einer Einkaufsstraße in Westerland. Die Polizei rückte mit einem Großaufgebot an, kontrollierte Personen und sicherte alles ab. Später klickten bei einem Mann die Handschellen, ein anderer konnte dann auch noch geschnappt werden. Verletzt wurde durch die Schüsse niemand, warum die fielen, ist noch nicht klar. Ein letztes Mal Buckelwal Timmy, denn der wird heute auf der Däneninsel Anholte live obduziert und alle dürfen zuschauen. Ein kleines Team von Tierärzten und Walexperten wird DNA-Proben entnehmen und so klären, warum Timmy gestorben ist. Wer zuschauen will, muss aber einen Sicherheitsabstand einhalten. Immerhin könnte der Buckelwal ja durch die Gase im Inneren explodieren. Kein ewiges Umsteigen und lange Busfahrten mehr. Auf der wichtigen Bahnstrecke zwischen Berlin und Hamburg rollen schon bald wieder Züge. Schon nächsten Sonntag, sagt die Bahn. Christian Haffmann.
2: Alle Nahverkehrsverbindungen sollen dann wieder nach dem regulären Fahrplan fahren, heißt es von der Bahn. Im Fernverkehr müssen Fahrgäste bis Ende Juni aber noch etwas Geduld mitbringen. ICE und andere Schnellzüge brauchen wegen letzter Abnahmen der neuen Signal- und Stellwerkstechnik 5 bis 10 Minuten länger. Die 280 Kilometer lange Strecke war seit August letzten Jahres wegen einer Generalsanierung gesperrt.
0: Lieber reparieren statt wegwerfen. Das sieht auch die Bundesregierung so und will Reparatur und Recycling in den nächsten Jahren stärker fördern. Mit 260 Millionen Euro in den nächsten 3 Jahren. Sawita Sowali.
3: Geplant sind unter anderem digitale Produktpässe. Sie sollen künftig zeigen, woraus ein Produkt besteht, wie gut es sich reparieren lässt und wie es entsorgt werden kann. Außerdem will die Bundesregierung Unternehmen, Forschung und Behörden stärker miteinander vernetzen, damit nachhaltige Produkte schneller auf den Markt kommen. Kritik kommt vom WWF. Der Umweltverband vermisst klare Vorgaben, wie Deutschland künftig tatsächlich weniger neue Rohstoffe verbrauchen soll.
0: Deutschland natürlich die Daumen drücken, aber nicht live dabei sein. Viele werden sich die WM-Spiele wohl nicht anschauen. Denn wenn in den USA, Kanada und Mexiko angepfiffen wird, ist es bei uns ja schon relativ spät. Das zeigt jetzt eine neue YouGov-Umfrage. Denn um die Spiele zu schauen, muss man entweder lange wach bleiben oder richtig früh aufstehen. Und für jede Menge Fans kommt das halt nicht in Frage. Wegen der Zeitverschiebung laufen ja einige Spiele zu ziemlich ungewöhnlichen Zeiten, etwa um 0, 3 oder 6 Uhr. Immerhin, das erste Gruppenspiel der DFB-Elf gegen Curaçao gibt schon um 19 Uhr unserer Zeit. Und das waren die wichtigsten Meldungen des Tages. 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
4: Wetter. Für Luxemburg, Trier, die Eifel und das Saarland. Es ist meist dicht bewölkt mit einzelnen Schauern. Dazu ist es windig. Die Temperaturen sinken auf 16 bis 13 Grad. Tagsüber ist es wechselhaft mit vielen Wolken, etwas Sonne. Auch Schauer und zum Teil kräftige Gewitter sind unterwegs. Dazu weht ein stürmischer Wind. Das bei maximalen Temperaturen an Saar, Mosel und an Zett von 14 bis 19 Grad. Und hier noch die Verkehrsinformationen. Auf der A1 Luxemburg Richtung Trier wegen Bauarbeiten ist die Fahrbahn am Gasbrecher Kreuz verengt. Dann geht's auf die A1 Saarbrücken Richtung Trier zwischen der Raststätte Hochwald Ost und dem Rastplatz Mehringer Höhe befindet sich eine Baustelle. Auf der A6 Kaiserslautern Richtung Metzerbrücken zwischen Rohrbach und St. Ingbert West, hier ist die linke Fahrbahn wegen Bauarbeiten gesperrt. Und auf der A8 Saarlouis Richtung Luxemburg zwischen Perlborg und der Moseltalbrücke ist wegen Bauarbeiten die rechte Spur gesperrt. Gute Fahrt.
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1: Ich bin Philipp Ringe und das sind die wichtigsten Meldungen des Tages. Neue Streiks im Handel, heute und morgen und das deutschlandweit. Die Gewerkschaft Verdi hat dazu aufgerufen. Thomas Bock berichtet.
2: Die Fronten im Tarifstreit sind weiter verhärtet. Deshalb will Verdi noch einmal den Druck erhöhen. Die letzten Angebote der Arbeitgeber in einigen Bundesländern nennt die Gewerkschaft schlicht unverschämt. Was genau der Streikaufruf für die Kunden bedeutet, ist noch unklar. Der Handelsverband Deutschland geht aber davon aus, dass die Auswirkungen kaum zu merken sein werden.
1: Plötzlich Schüsse und Schock auf der Promi-Insel Sylt. Am Vormittag knallte es auf einmal in einer Einkaufsstraße in Westerland. Die Polizei rückte mit einem Großaufgebot an, kontrollierte Personen und sicherte alles ab. Später klickten bei einem Mann die Handschellen, ein anderer konnte dann auch noch geschnappt werden. Verletzt wurde durch die Schüsse niemand, warum die fielen, ist noch nicht klar. Ein letztes Mal Buckelwal Timmy, denn der wird heute auf der Däneninsel Anholte live obduziert und alle dürfen zuschauen. Ein kleines Team von Tierärzten und Walexperten wird DNA-Proben entnehmen und so klären, warum Timmy gestorben ist. Wer zuschauen will, muss aber einen Sicherheitsabstand einhalten. Immerhin könnte der Buckelwal ja durch die Gase im Inneren explodieren. Kein ewiges Umsteigen und lange Busfahrten mehr. Auf der wichtigen Bahnstrecke zwischen Berlin und Hamburg rollen schon bald wieder Züge. Schon nächsten Sonntag, sagt die Bahn. Christian Haffmann.
3: Alle Nahverkehrsverbindungen sollen dann wieder nach dem regulären Fahrplan fahren, heißt es von der Bahn. Im Fernverkehr müssen Fahrgäste bis Ende Juni aber noch etwas Geduld mitbringen. ICE und andere Schnellzüge brauchen wegen letzter Abnahmen der neuen Signal- und Stellwerkstechnik 5 bis 10 Minuten länger. Die 280 Kilometer lange Strecke war seit August letzten Jahres wegen einer Generalsanierung gesperrt.
1: Lieber reparieren statt wegwerfen. Das sieht auch die Bundesregierung so und will Reparatur und Recycling in den nächsten Jahren stärker fördern. Mit 260 Millionen Euro in den nächsten 3 Jahren. Sawita Sowali.
4: Geplant sind unter anderem digitale Produktpässe. Sie sollen künftig zeigen, woraus ein Produkt besteht, wie gut es sich reparieren lässt und wie es entsorgt werden kann. Außerdem will die Bundesregierung Unternehmen, Forschung und Behörden stärker miteinander vernetzen, damit nachhaltige Produkte schneller auf den Markt kommen. Kritik kommt vom WWF. Der Umweltverband vermisst klare Vorgaben, wie Deutschland künftig tatsächlich weniger neue Rohstoffe verbrauchen soll.
1: Deutschland natürlich die Daumen drücken, aber nicht live dabei sein. Viele werden sich die WM-Spiele wohl nicht anschauen. Denn wenn in den USA, Kanada und Mexiko angepfiffen wird, ist es bei uns ja schon relativ spät. Das zeigt jetzt eine neue YouGov-Umfrage. Denn um die Spiele zu schauen, muss man entweder lange wach bleiben oder richtig früh aufstehen. Und für jede Menge Fans kommt das halt nicht in Frage. Wegen der Zeitverschiebung laufen ja einige Spiele zu ziemlich ungewöhnlichen Zeiten, etwa um 0, 3 oder 6 Uhr. Immerhin, das erste Gruppenspiel der DFB-Elf gegen Curaçao gibt schon um 19 Uhr unserer Zeit. Und das waren die wichtigsten Meldungen des Tages. 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
5: RTL Wetter. Für Luxemburg, Trier, die Eifel und das Saarland. Es ist meist dicht bewölkt mit einzelnen Schauern. Dazu ist es windig. Die Temperaturen sinken auf 16 bis 13 Grad. Tagsüber ist es wechselhaft mit vielen Wolken, etwas Sonne. Auch Schauer und zum Teil kräftige Gewitter sind unterwegs. Dazu weht ein stürmischer Wind. Das bei maximalen Temperaturen an Saar, Mosel und NZ von 14 bis 19 Grad. Und hier noch die Verkehrsinformationen. Auf der A1 Luxemburg Richtung Trier wegen Bauarbeiten ist die Fahrbahn am Gasbrecher Kreuz verengt. Dann geht's auf die A1 Saarbrücken Richtung Trier zwischen der Raststätte Hochwald Ost und dem Rastplatz Mehringer Höhe befindet sich eine Baustelle. Auf der A6 Kaiserslautern Richtung Metzerbrücken zwischen Rohrbach und St. Ingbert West, hier ist die linke Fahrbahn wegen Bauarbeiten gesperrt. Und auf der A8 Saarlouis Richtung Luxemburg zwischen Perlborg und der Moseltalbrücke ist wegen Bauarbeiten die rechte Spur gesperrt. Gute Fahrt.
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0: Tag. Ich bin Philipp Ringe und das sind die wichtigsten Meldungen des Tages. Neue Streiks im Handel, heute und morgen und das deutschlandweit. Die Gewerkschaft Verdi hat dazu aufgerufen. Thomas Bock berichtet.
1: Die Fronten im Tarifstreit sind weiter verhärtet. Deshalb will Verdi noch einmal den Druck erhöhen. Die letzten Angebote der Arbeitgeber in einigen Bundesländern nennt die Gewerkschaft schlicht unverschämt. Was genau der Streikaufruf für die Kunden bedeutet, ist noch unklar. Der Handelsverband Deutschland geht aber davon aus, dass die Auswirkungen kaum zu merken sein werden.
0: Plötzlich Schüsse und Schock auf der Promi-Insel Sylt. Am Vormittag knallte es auf einmal in einer Einkaufsstraße in Westerland. Die Polizei rückte mit einem Großaufgebot an, kontrollierte Personen und sicherte alles ab. Später klickten bei einem Mann die Handschellen, ein anderer konnte dann auch noch geschnappt werden. Verletzt wurde durch die Schüsse niemand, warum die fielen, ist noch nicht klar. Ein letztes Mal Buckelwal-Timmy, denn der wird heute auf der Däneninsel Anholte live obduziert und alle dürfen zuschauen. Ein kleines Team von Tierärzten und Walexperten wird DNA-Proben entnehmen und so klären, warum Timmy gestorben ist. Wer zuschauen will, muss aber einen Sicherheitsabstand einhalten. Immerhin könnte der Buckelwal ja durch die Gase im Inneren explodieren. Kein ewiges Umsteigen und lange Busfahrten mehr. Auf der wichtigen Bahnstrecke zwischen Berlin und Hamburg rollen schon bald wieder Züge. Schon nächsten Sonntag, sagt die Bahn. Christian Haffmann.
2: Alle Nahverkehrsverbindungen sollen dann wieder nach dem regulären Fahrplan fahren, heißt es von der Bahn. Im Fernverkehr müssen Fahrgäste bis Ende Juni aber noch etwas Geduld mitbringen. ICE und andere Schnellzüge brauchen wegen letzter Abnahmen der neuen Signal- und Stellwerkstechnik 5 bis 10 Minuten länger. Die 280 Kilometer lange Strecke war seit August letzten Jahres wegen einer Generalsanierung gesperrt.
0: Lieber reparieren statt wegwerfen. Das sieht auch die Bundesregierung so und will Reparatur und Recycling in den nächsten Jahren stärker fördern. Mit 260 Millionen Euro in den nächsten 3 Jahren. Sawita Sowali.
3: Geplant sind unter anderem digitale Produktpässe. Sie sollen künftig zeigen, woraus ein Produkt besteht, wie gut es sich reparieren lässt und wie es entsorgt werden kann. Außerdem will die Bundesregierung Unternehmen, Forschung und Behörden stärker miteinander vernetzen, damit nachhaltige Produkte schneller auf den Markt kommen. Kritik kommt vom WWF. Der Umweltverband vermisst klare Vorgaben, wie Deutschland künftig tatsächlich weniger neue Rohstoffe verbrauchen soll.
0: Deutschland natürlich die Daumen drücken, aber nicht live dabei sein. Viele werden sich die WM-Spiele wohl nicht anschauen. Denn wenn in den USA, Kanada und Mexiko angepfiffen wird, ist es bei uns ja schon relativ spät. Das zeigt jetzt eine neue YouGov-Umfrage. Denn um die Spiele zu schauen, muss man entweder lange wach bleiben oder richtig früh aufstehen. Und für jede Menge Fans kommt das halt nicht in Frage. Wegen der Zeitverschiebung laufen ja einige Spiele zu ziemlich ungewöhnlichen Zeiten, etwa um 0, 3 oder 6 Uhr. Immerhin, das erste Gruppenspiel der DFB-Elf gegen Kyra Sau gibt schon um 19 Uhr unserer Zeit. Und das waren die wichtigsten Meldungen des Tages. 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
4: RTL Wetter. Für Luxemburg, Trier, die Eifel und das Saarland. Es ist meist dicht bewölkt mit einzelnen Schauern. Dazu ist es windig. Die Temperaturen sinken auf 16 bis 13 Grad. Tagsüber ist es wechselhaft mit vielen Wolken, etwas Sonne. Auch Schauer und zum Teil kräftige Gewitter sind unterwegs. Dazu weht ein stürmischer Wind. Das bei maximalen Temperaturen an Saar, Mosel und an Zett von 14 bis 19 Grad. Und hier noch die Verkehrsinformationen. Auf der A1 Luxemburg Richtung Trier wegen Bauarbeiten ist die Fahrbahn am Gasbrecher Kreuz verengt. Dann geht's auf die A1 Saarbrücken Richtung Trier zwischen der Raststätte Hochwald Ost und dem Rastplatz Mehringer Höhe befindet sich eine Baustelle. Auf der A6 Kaiserslautern Richtung Metzerbrücken zwischen Rohrbach und St. Ingbert West, hier ist die linke Fahrbahn wegen Bauarbeiten gesperrt. Und auf der A8 Saarlouis Richtung Luxemburg zwischen Perlborg und der Moseltalbrücke ist wegen Bauarbeiten die rechte Spur gesperrt. Gute Fahrt.
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1: Ich bin Philipp Ringe und das sind die wichtigsten Meldungen des Tages. Neue Streiks im Handel, heute und morgen und das deutschlandweit. Die Gewerkschaft Verdi hat dazu aufgerufen. Thomas Bock berichtet.
2: Die Fronten im Tarifstreit sind weiter verhärtet. Deshalb will Verdi noch einmal den Druck erhöhen. Die letzten Angebote der Arbeitgeber in einigen Bundesländern nennt die Gewerkschaft schlicht unverschämt. Was genau der Streikaufruf für die Kunden bedeutet, ist noch unklar. Der Handelsverband Deutschland geht aber davon aus, dass die Auswirkungen kaum zu merken sein werden.
1: Plötzlich Schüsse und Schock auf der Promi-Insel Sylt. Am Vormittag knallte es auf einmal in einer Einkaufsstraße in Westerland. Die Polizei rückte mit einem Großaufgebot an, kontrollierte Personen und sicherte alles ab. Später klickten bei einem Mann die Handschellen, ein anderer konnte dann auch noch geschnappt werden. Verletzt wurde durch die Schüsse niemand, warum die fielen, ist noch nicht klar. Ein letztes Mal Buckelwald Timmy, denn der wird heute auf der Däneninsel Anholte live obduziert und alle dürfen zuschauen. Ein kleines Team von Tierärzten und Walexperten wird DNA-Proben entnehmen und so klären, warum Timmy gestorben ist. Wer zuschauen will, muss aber einen Sicherheitsabstand einhalten. Immerhin könnte der Buckelwal ja durch die Gase im Inneren explodieren. Kein ewiges Umsteigen und lange Busfahrten mehr. Auf der wichtigen Bahnstrecke zwischen Berlin und Hamburg rollen schon bald wieder Züge. Schon nächsten Sonntag, sagt die Bahn. Christian Haffmann.
3: Alle Nahverkehrsverbindungen sollen dann wieder nach dem regulären Fahrplan fahren, heißt es von der Bahn. Im Fernverkehr müssen Fahrgäste bis Ende Juni aber noch etwas Geduld mitbringen. ICE und andere Schnellzüge brauchen wegen letzter Abnahmen der neuen Signal- und Stellwerkstechnik 5 bis 10 Minuten länger. Die 280 Kilometer lange Strecke war seit August letzten Jahres wegen einer Generalsanierung gesperrt.
1: Lieber reparieren statt wegwerfen. Das sieht auch die Bundesregierung so und will Reparatur und Recycling in den nächsten Jahren stärker fördern. Mit 260 Millionen Euro in den nächsten 3 Jahren. Zoe Tasovali.
4: Geplant sind unter anderem digitale Produktpässe. Sie sollen künftig zeigen, woraus ein Produkt besteht, wie gut es sich reparieren lässt und wie es entsorgt werden kann. Außerdem will die Bundesregierung Unternehmen, Forschung und Behörden stärker miteinander vernetzen, damit nachhaltige Produkte schneller auf den Markt kommen. Kritik kommt vom WWF. Der Umweltverband vermisst klare Vorgaben, wie Deutschland künftig tatsächlich weniger neue Rohstoffe verbrauchen soll.
1: Deutschland natürlich die Daumen drücken, aber nicht live dabei sein. Viele werden sich die WM-Spiele wohl nicht anschauen. Denn wenn in den USA, Kanada und Mexiko angepfiffen wird, ist es bei uns ja schon relativ spät. Das zeigt jetzt eine neue YouGov-Umfrage. Denn um die Spiele zu schauen, muss man entweder lange wach bleiben oder richtig früh aufstehen. Und für jede Menge Fans kommt das halt nicht in Frage. Wegen der Zeitverschiebung laufen ja einige Spiele zu ziemlich ungewöhnlichen Zeiten, etwa um 0, 3 oder 6 Uhr. Immerhin, das erste Gruppenspiel der DFB-Elf gegen Curaçao gibt's schon um 19 Uhr unserer Zeit. Und das waren die wichtigsten Meldungen des Tages. 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
5: RTL Wetter. Für Luxemburg, Trier, die Eifel und das Saarland. Es ist meist dicht bewölkt mit einzelnen Schauern. Dazu ist es windig. Die Temperaturen sinken auf 16 bis 13 Grad. Tagsüber ist es wechselhaft mit vielen Wolken, etwas Sonne, auch Schauer und zum Teil kräftige Gewitter sind unterwegs. Dazu weht ein stürmischer Wind. Das bei maximalen Temperaturen an Saar, Mosel und NZ von 14 bis 19 Grad. Und hier noch die Verkehrsinformationen. Auf der A1 Luxemburg Richtung Trier wegen Bauarbeiten ist die Fahrbahn am Gasbrecher Kreuz verengt. Dann geht's auf die A1 Saarbrücken Richtung Trier. Zwischen der Raststätte Hochwald Ost und dem Rastplatz Mehringer Höhe befindet sich eine Baustelle. Auf der A6 Kaiserslautern Richtung Metzerbrücken zwischen Rohrbach und St. Ingbert West. Hier ist die linke Fahrbahn wegen Bauarbeiten gesperrt. Und auf der A8 Saarlouis Richtung Luxemburg zwischen Perlborg und der Moseltalbrücke ist wegen Bauarbeiten die rechte Spur gesperrt. Gute Fahrt.
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2: 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Guten Morgen.
3: Guten Morgen.
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0: Guten Morgen, Arno und die Morgencrew, Deutschlands lustigste Morgensendung auf RTL. Heute ist Donnerstag, heute ist der 4. Juni und unsere Morgencrew-Hörerin Sabrina ist schon richtig gut drauf.
1: Hallo Sabrina, Guten Morgen.
0: Was ist der Grund für deine gute Laune?
2: Ja, mein Grund dafür ist, dass ich heute mit meinen Mädels ins Kino gehe. Oh. Und heute kommt ja der neue Film von Scary Movie raus und den schauen wir uns an.
1: Ah, stimmt. Ja. Voll gut.
0: Ich weiß, Scary Movie. Ich weiß, das ist eine Komödie, aber ich habe einen Teil davon im Kino gesehen. Mir ist sogar das zu krass.
1: Wirklich?
0: Ja, man erschreckt sich doch dauernd.
1: Aber das ist doch der Sinn der Sache.
0: Nee, es ist voll überhaupt nicht der Sinn, wenn ich ins Kino gehe.
1: Seid ihr Fans? Habt ihr alle anderen Teile geguckt?
2: Ja, auf jeden Fall, natürlich. Also wirklich alle durch und immer mal wieder auch im Fernsehen kommt der immer wieder irgendwelche Teile.
1: Ja.
2: Und deswegen, ja, logisch, immer wieder.
0: Super, das ist doch eine Perspektive für einen Donnerstag, ins Kino gehen, Sabrina.
1: Viel Spaß.
0: Ganz viel Spaß mit den Mädels.
1: Jo, liebe Grüße. Ciao.
2: Danke euch. Ciao.
0: Heute oder morgen wird es passieren, RTL London Live Trip zu Olivia Dean.
1: Ja.
0: Und zwar der zweite. Ina hat ja vorgestern den ersten gewonnen. Inklusive Flug, inklusive Hotel und natürlich den Konzerttickets. Und jetzt kommt Nummer 2.
1: Genau, und alles, was du dafür machen musst, ist weiterhin auf diese beiden Hits zu achten.
0: To each other.
1: Wenn du die beiden hintereinander hörst, anrufen oder eine WhatsApp schicken 030 884 8484 und vielleicht geht's dann für dich auch ins berühmte Londoner O2 zu Olivia Dean.
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4: Schönen guten Morgen. Heute wird wieder im Handel gestreikt. Betroffen davon sind unter anderem Supermärkte und Drogerien und das in ganz Deutschland. Doch die letzten Male hat man beim Einkaufen nur wenig davon gespürt. Außerdem hat Deutschland eine bittere Niederlage bei den Vereinten Nationen kassiert. Für die Wahl für den UN-Sicherheitsrat hat es nicht gereicht. Und die Obduktion von Buckelwald Timmy steht heute an. Sie soll nochmal wichtige Erkenntnisse zum Tod des Wals bringen. Alles dazu gleich um 20 nach in RTL aktuell.

0: 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Guten Morgen, 6 Uhr und 12 Minuten.
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0: Guten Morgen, hier ist RTL Arno und die Morgencrew, Deutschlands lustigste Morgensendung. Was geht ab im Netz? Verena hat die neuesten Trends.
1: Tim Payne ist plötzlich einer der größten Social-Media-Stars. Ah? Und jetzt fragt man sich in erster Linie, wer ist eigentlich Tim Payne oder kennst du den?
0: Ich hätte ihn vorher nicht gekannt.
1: Siehst du,
0: ja.
1: Das ist ein neuseeländischer Nationalspieler, der ist jetzt bei der WM dabei. Ja. Und es kannte ihn wirklich eigentlich gar keiner.
0: Muss man sagen, ja.
1: Und ein bekannter argentinischer Influencer, der hat sich jetzt den WM-Teilnehmer mit den allerwenigsten Followern rausgesucht. Das ist zufälligerweise Tim Payne.
0: Das ist so lustig.
1: Und er hat dann gesagt, den mache ich berühmt. Mit Hilfe meiner Follower hat dann immer gepostet, so folgt allen, alle Tim Payne.
0: Ja.
1: Und es hat jetzt mehr als geklappt. Tim Payne hatte vor ein paar Tagen so um die 5000 Follower. Jetzt hat er knapp 5 Millionen und damit mehr als Dennis Undaff, Lennart Karl und Nico Schlotterbeck zusammen.
0: Das ist so lustig, ey. Ich habe mal geschaut, also Tim Payne spielt bei Neuseeland hinten rechts und auf Instagram ziemlich weit vorne.
1: Ja.
0: Den ersten Social Media Star der Weltmeisterschaft haben wir also gefunden.
1: Mensch.
0: Wie sieht's aus mit den Hits zum Turnier? Welcher Song macht uns zum Weltmeister?
1: Ja, genau.
0: Die deutschen WM-Songs im Morgencrew mit Grölometer um 5 nach 7.
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3: Ich bin Benjamin Herrmann. Guten Morgen. In ganz Deutschland wird heute und morgen unter anderem in Supermärkten gestreikt. Dazu aufgerufen hat die Gewerkschaft Verdi Betriebe und Unternehmen im Einzel- sowie im Groß- und Außenhandel. Thomas Brockt.
4: Die Fronten im Tarifstreit sind weiter verhärtet. Deshalb will Verdi noch einmal den Druck erhöhen. Die letzten Angebote der Arbeitgeber in einigen Bundesländern nennt die Gewerkschaft schlicht unverschämt. Obwohl es den Handelskonzernen sehr gut gehe, sollten die Beschäftigten mit Lohnverlusten abgespeist werden. Was genau der Streikaufruf für die Kunden bedeutet, ist noch unklar. Klar. Der Handelsverband Deutschland geht aber davon aus, dass die Auswirkungen kaum zu merken sein werden.
3: Internet, nein danke. Das sagen immer mehr Menschen in Deutschland. Die Nutzung ist deutlich zurückgegangen, laut Postbank Digitalstudie um rund 5 Stunden. Aktuell kommen die meisten auf rund 67 Stunden Internet pro Woche. Vor allem junge Leute unter 40 schrauben ihre Online-Zeit aber gezielt zurück. Fast jeder Dritte aus dieser Gruppe plant künftig weniger im Netz zu surfen. Die meisten wollen mehr Zeit für Familie, Freunde und Hobbys haben. Gleichzeitig verlieren auch Plattformen wie Instagram oder TikTok an Beliebtheit. Die Nutzung ist von 71 auf 64% gesunken. Das gab es noch nie. Deutschland bekommt keinen Platz im Sicherheitsrat der Vereinten Nationen. Bei der Wahl auf der UN-Vollversammlung wurden 2 Plätze vergeben, doch die sind an Portugal und Österreich gegangen. Für Außenminister Johann Wadephul eine heftige Klatsche.
5: Wir haben zu einigen Themen auch immer klar Positionen bezogen. Und das sind Positionen, die nicht immer alle Mitgliedstaaten teilen. Da ist unsere felsenfeste Unterstützung für die Ukraine. Dass Russland eine solche Stimme nicht am Tisch des Sicherheitsrates wissen will und auch Stimmung gegen uns gemacht hat, das ist kein Geheimnis. Und es mag auch Stimmen gekostet haben, dass Deutschland im Nahostkonflikt immer eine besondere Verantwortung für Israel wahrnehmen muss.
3: Traditionell kandidiert Deutschland alle 8 Jahre für den UN-Sicherheitsrat und ist dabei noch nie leer ausgegangen. Klarheit im Fall Timmy. Der Buckelwal wird heute obduziert. Vor der dänischen Insel Arnholt soll die Todesursache geklärt werden. Außerdem erhoffen sich die Forscher noch weitere Erkenntnisse. Julia Weschenbach berichtet für uns aus Skandinavien.
6: Das Obduktionsteam kommt erst am Nachmittag mit der Fähre an und macht sich dann gleich an die Arbeit. Tierärzte und Walexperten nehmen den Kadaver ganz genau unter die Lupe. Ganze 6 Stunden sollen die Untersuchungen dauern. Dabei sollen auch DNA-Proben entnommen werden. Um herauszufinden, woran der Wal gestorben ist, wollen die Forscher unter anderem nach Resten von Fischernetzen im Magen und Darm des Tiers suchen.
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7: RTL Wetter. Für Luxemburg, Trier, die Eifel und das Saarland. Schönen guten Morgen. Heute bleibt es wechselhaft mit vielen Wolken, wiederholte Schauer und einzelnen Gewitter. Lokal sind kräftigere Regengüsse, stürmische Böen und vereinzelt auch kleine Hagel möglich. Die Temperaturen erreichen meist 17 bis 22 Grad. Morgen am Freitag bleibt es unbeständig in der Großregion. Es gibt weiterhin viele Wolken, zeitweise Regen und ganz vereinzelt lässt sich auch mal kurz die Sonne blicken. Mit Höchstwerten zwischen 16 und 20 Grad. Und der RTL-Verkehrsreport. Vorsicht bitte auf der A1 Saarbrücken Richtung Trier zwischen Rheinsfeld und Mehringen. Hier steht ein defektes Fahrzeug. Auf die B49 Trier-Wasserbillig. Die Ortsdurchfahrt Igel ist wegen Fahrbahnerneuerung in beiden Richtungen gesperrt. Eine entsprechende Umleitung ist hier eingerichtet. B51 Köln Richtung Brüm zwischen Dausfeld und Brüm Süd. Hier ist die Richtungsfahrbahn wegen Bauarbeiten gesperrt. Eine Umleitung ist eingerichtet. Weiterhin eine gute Fahrt.
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1: 6 Minuten vor halb 7, 6:24 Uhr.

0: Guten Morgen, hier ist RTL Deutschland Hitradio mit Anno und der Morgencrew.
1: Hallo, morgen.
0: Eine Promi- und Gossip-Meldung, die vor allem Bayern- und Fußballfans interessieren dürfte.
1: Ja.
0: Eher aus bei Thomas Müller.
1: Ach Mensch.
0: Ja, man hat es ja irgendwie schon so eine Weile vermutet.
1: Ja, das stimmt.
0: Es wurde ja so gemunkelt, Thomas Müller ist ja in die USA gegangen zum Fußballspielen. Seine Frau Lisa ist in Deutschland geblieben.
1: Ja, und ihr gemeinsamer Medienanwalt, der sagt, die haben sich wohl schon vor einiger Zeit einvernehmlich getrennt. Weitere Erklärungen werden jetzt nicht gemacht.
0: Ja, da hat aber die Rechnung ohne Frau Koludewig gemacht.
1: Ach so.
0: Die kann da sehr hartnäckig sein. Mit 19 Jahren haben die beiden geheiratet, Thomas und Lisa Müller. Jetzt haben sie sich offiziell getrennt und er macht wahrscheinlich bald dann auch Werbung für Anwälte.
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3: Ja, hallo, hier seid ihr Reichnick. Jetzt immer schön Sonnencreme benutzen. Rot sein tut nämlich ganz schön weh. Das weiß mittlerweile auch der Lars Klingbeil.
4: Hallo, hier ist Harald Glöckler. Sonnencreme. Ich hasse diesen Namen. Die Creme ist nicht für die Sonne, sondern fürs Gesicht. Genau wie Lippenpflege. Schaut mich an, das müsste Schlauchboot-Flickzeug heißen. Mann!
3: Ja, hallo, hier ist Natascha Ochsenknecht. Boah, ich weiß gar nicht, warum die Sonne so aggressiv ist.

0: Aggressiv ist. Die war doch gar nicht mit dem Uwe verheiratet.
1: Hier ist Robert Geis. Der Mensch wird rot von der Sonne und der Hummer vom Gekochtwerden. Tja, der Sonne kann nicht aus dem Weg gehen. Aber bei meinem Kontostand nicht dem gekochten Hummer. Tja, ich habe es auch nicht leicht.

0: Guten Morgen, es ist 20 vor 7.
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0: Guten Morgen mit den besten neuen Hits. Self-Aware, Tampa City, hier sind Arno und die Morgen-Crew.
1: Guten Morgen.
0: Auf RTL Deutschlands Hitradio. Also wenn du heute einkaufen willst, nicht wundern, nicht erschrecken. Es gibt bundesweite Warnstreiks.
1: Ja.
0: Verdi hat dazu aufgerufen im Einzel- und Großhandel. Wenn Geschäfte komplett geschlossen sind heute, könnte es aber auch am Feiertag liegen, weil Fronleichnam ist in 8 Bundesländern.
1: Ja, bin ich mal gespannt. Oft ist es ja so, dass dann weniger Personal vor Ort ist, aber ja, die meisten Geschäfte, die haben dann eben doch irgendwie offen.
0: Ja, beim ersten Warnstreik Mitte Mai wurden ja mehr als 200 Standorte bestreikt, darunter Filialen von Edeka, Kaufland, H&M oder auch Ikea. Mhm. Bei Ikea haben es vor allem Familien gemerkt, weil direkt die Kinderbetreuung ausgefallen ist.
1: Ja.
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3: Ich bin Benjamin Herrmann. Guten Morgen. In ganz Deutschland wird heute und morgen in Supermärkten, Bäckereien, Drogerien und weiteren Läden gestreikt. Verdi hat die Beschäftigten zum deutschlandweiten Streik aufgerufen. Betroffen sind Betriebe im Einzel-, Groß- und Außenhandel. Thomas Brockt.
4: Die Fronten im Tarifstreit sind weiter verhärtet. Deshalb will Verdi noch einmal den Druck erhöhen. Die letzten Angebote der Arbeitgeber in einigen Bundesländern nennt die Gewerkschaft schlicht unverschämt. Obwohl es den Handelskonzernen sehr gut gehe, sollten die Beschäftigten mit Lohnverlusten abgespeist werden. Was genau der Streik auf für die Kunden bedeutet, ist noch unklar. Der Handelsverband Deutschland geht aber davon aus, dass die Auswirkungen kaum zu merken sein werden.
3: Der Rettungsplan für Apotheken steht. Sie sollen mehr Geld bekommen. Das Fixhonorar für rezeptpflichtige Medikamente wird erhöht. Und das in 2 Stufen. Ab dem nächsten Monat von 8,35 Euro auf 9 Euro pro Packung und zum 1. Januar 2027 dann weiter auf 9,50 Euro. Das Honorar wurde seit 2013 nicht mehr angehoben. Die Mehrkosten für die gesetzlichen Krankenkassen werden auf 875 Millionen Euro jährlich geschätzt. Der Kassenspitzenverband kritisiert das deshalb scharf. Alle müssten sparen, nur die Apotheken bekämen eine saftige Erhöhung. Bittere Niederlage für Deutschland bei der UN. Deutschland hat es nicht in den mächtigen Sicherheitsrat geschafft. Bei der Wahl in New York gab es 2 Plätze zu vergeben. Die sind an Portugal und Österreich gegangen. Anne Pollmann berichtet darüber aus New York.
5: Das Scheitern ist eine herbe Niederlage. Die Kandidatur stand von Beginn an auf wackeligen Beinen. Dennoch war man unter Diplomaten zuversichtlich, dass der zweitwichtigste Geldgeber einziehen wird. Was die Staaten dazu bewogen hat, gegen Deutschland zu stimmen, kann man nur vermuten. Viele sehen aber etwa die teilweise zögerliche Verurteilung der Aktionen Israels oder der USA im Iran oder in Venezuela kritisch. Deutschland hat zudem vergleichsweise spät seine Kandidatur angekündigt.
3: In Deutschland wird aktuell wieder weniger Geld gespart. Das zeigen neue Daten der DZ-Bank. Die Sparquote wird laut einer Prognose in diesem Jahr sinken. Sojita Sowali.
6: Die Rechnung ist eigentlich ziemlich einfach. Wenn Tanken und Energie mehr kosten, bleibt am Monatsende weniger übrig. Genau das sehen die Experten gerade bei vielen Haushalten. Grund ist der Iran-Konflikt. Und das Leben insgesamt dürfte erstmal teuer bleiben. Deshalb wächst auch das Vermögen der Deutschen deutlich langsamer als in den vergangenen Jahren. Die Bank geht davon aus, dass sich daran vorerst wenig ändert. Mehr Luft zum Sparen könnte es erst wieder im kommenden Jahr geben, wenn sich die Lage im Iran-Konflikt entspannt.
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7: RTL Wetter. Für Luxemburg, Trier, die Eifel und das Saarland. Schönen guten Morgen. Heute bleibt es wechselhaft mit vielen Wolken, wiederholte Schauer und einzelnen Gewitter. Lokal sind kräftigere Regengüsse, stürmische Böen und vereinzelt auch kleine Hagel möglich. Die Temperaturen erreichen meist 17 bis 22 Grad. Morgen am Freitag bleibt es unbeständig in der Großregion. Es gibt weiterhin viele Wolken, zeitweise Regen und ganz vereinzelt lässt sich auch mal kurz die Sonne blicken. Mit Höchstwerten zwischen 16 und 20 Grad. Und der RTL-Verkehrsreport. Vorsicht bitte auf der A1 Saarbrücken Richtung Trier zwischen Rheinsfeld und Mehringen. Hier steht ein defektes Fahrzeug. Auf die B49 Trierwasser-Willig. Die Ortsdurchfahrt Igel ist wegen Fahrbahnerneuerung in beiden Richtungen gesperrt. Eine entsprechende Umleitung ist hier eingerichtet. B51 Köln Richtung Brüm zwischen Dausfeld und Brüm Süd. Hier ist die Richtungsfahrbahn wegen Bauarbeiten gesperrt. Eine Umleitung ist eingerichtet. Weiterhin eine gute Fahrt.
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1: 6.53 Uhr. Guten Morgen.
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1: 7 Uhr. Guten Morgen.
2: Hallo, guten Morgen.
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0: Guten Morgen, Arno und die Morgencrew, Deutschlands lustigste Hallo. Morgensendung auf RTL. Wir starten das Morgencrew mit Grölometer für die WM-Songs 2026. Vor jeder Fußball-Weltmeisterschaft gibt's ja WM-Songs, ne? Auch immer bei TikTok, YouTube,
1: überall.
0: Spotify. Ja. Jeder haut irgendwie einen Song raus in der Hoffnung, den einen WM-Hit zu landen. Mhm. Wir erinnern uns an 54, 74, ja, 90, ne? Sportfreunde Stiller vor 20 Jahren, die haben es vorgemacht. Da hast du diesen einen mega Fußballsong und dann eigentlich alle zwei Jahre bei einem großen Turnier kannst du dich auf deine GEMA-Abrechnung freuen.
1: Ich glaube auch. Also wir checken jetzt mal, welcher Song 2026 den größten Mitgröl-Faktor hat. Aha. Erster Anwärter ist Vincent Weiss. Der singt fürs Sportstudio Kurz für immer.
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0: muss ich sagen, es klingt halt wie Vincent Weiss, voll. Aber wenn man es nicht weiß, checkt man nicht, dass es um Fußball geht, oder?
1: Eigentlich nicht, aber es ist eigentlich ganz schön.
0: Klar. Ja, das ist halt super Deutschpop, ne? Also Vincent Weiss hat, wie es geht.
1: Genau.
0: Machen wir weiter. McDonald's versucht es mit dem Rapper Young St. Paul. Der Song heißt In der Luft.
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0: Okay,
1: dazu sei gesagt, weniger Fußball für mich.
0: Aber in den Strophen werden auch die ganzen Spieler aufgezählt.
1: Ach so, okay.
0: Außer Manuel Neuer.
1: Der taucht nicht auf. Ach, das ist doof gelaufen.
0: Ja, das war ein bisschen zu spontan.
1: Schade. Und wir haben noch einen für diese Runde. Aha. Fresh from the Ballermann, Ex-Köln-Profi Michael Schüler mit Wir schwenken das Trikot.
0: Endlich. Trikot auf.

0: Also das ist mein Highlight aus dieser Runde. Michael Schüler, wir schwenken das Trikot. Es geht ganz eindeutig um Fußball. Ja. Es ist super zum Mitsingen.
1: Grillfaktor 10, würde ich sagen.
0: Absolut, absolut. Also von den Popsongs her, klar, Vincent Weiss der Beste, aber mit Grillfaktor Michael Schüler, wir schwenken das Trikot, diese Runde, oder?
1: Ja, finde ich auch.
0: Wir schauen weiter, die WM-Songs im Morgenshow mit Grillometer. Gleich schaltet sich nämlich auch noch the one and only Helene Fischer ein.
1: Da bin ich beruhigt.
0: Musste hören, gleich 20 nach.
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0: Guten Morgen, hier sind Arno und die Morgencrew auf RTL Deutschlands Hitradio.
1: Hey, guten Morgen.
0: Na so, eine Woche vor der Fußballweltmeisterschaft. Welcher Song macht uns denn jetzt zum Weltmeister?
1: Ja.
0: Aktuell nach der ersten Runde führt Michael Schüler, wir schwenken das Trikot.
2: Schwenken, schwenken das Trikot.
0: Allerdings kommt jetzt eine große Nummer als Herausforderin.
1: Richtig, wir haben Helene Fischer, die auch einen WM-Song rausgebracht hat. Ist schon so ein bisschen schräg, oder? Dass die jetzt auch da im Game dabei ist.
0: Ja, weil die hat ja eigentlich die Scheune voll. Also eigentlich einen ganzen Bauernhof voll.
1: Ja, Magenta TV hat da scheinbar mehrstellige überzeugende Argumente gehabt, wie es aussieht. Song heißt Heute Nacht.
3: Heute!

0: Der Kopf stellt keine Fragen.
1: Da weißt du auch wieder nicht, ne? Geht's ja jetzt um eine Fußball-Weltmeisterschaft oder um Sommerfest im Kleingartenverein?
2: Ja, nee, eigentlich nicht. Aber Helene Fischer-Fans sind sicher begeistert. Ja,
1: also mich macht's jetzt erstmal nicht atemlos. Nee, geht so. Für mich führt weiterhin Michael Schüler mit Wir schwenken absolut das Trikot. Die WM-Songs im Morgencrew mit Grillometer. Nächste Runde, schon nächste Stunde.
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4: Ich bin Benjamin Herrmann. Guten Morgen. In ganz Deutschland wird heute und morgen unter anderem in Supermärkten gestreikt. Dazu aufgerufen hat die Gewerkschaft Verdi Betriebe und Unternehmen im Einzel- sowie im Groß- und Außenhandel. Thomas Brockt.
5: Die Fronten im Tarifstreit sind weiter verhärtet. Deshalb will Verdi noch einmal den Druck erhöhen. Die letzten Angebote der Arbeitgeber in einigen Bundesländern nennt die Gewerkschaft schlicht unverschämt. Obwohl es den Handelskonzernen sehr gut gehe, sollten die Beschäftigten mit Lohnverlusten abgespeist werden. Was genau der Streikaufruf für die Kunden bedeutet, ist noch unklar. Klar. Der Handelsverband Deutschland geht aber davon aus, dass die Auswirkungen kaum zu merken sein werden.
4: Deutschland hat es zum ersten Mal nicht in den UN-Sicherheitsrat geschafft. Bei der Wahl in New York hat man keinen der beiden freien Plätze bekommen. Die sind an Portugal und Österreich gegangen. Und für uns vor Ort in New York ist RTL-Reporterin Hanna Kluth heute Morgen. Guten Morgen, beziehungsweise bei dir ja eher guten Abend, Hanna. Woran hat es im Endeffekt denn gelegen, dass Deutschland die nötigen Stimmen nicht bekommen hat? Portugal und Österreich dafür aber schon.
6: Ja, es gibt ja nicht wenige, die auch schon im Vorfeld gesagt haben, dass die Deutschen einfach zu spät angefangen haben, intensiv die Werbetrommel zu rühren. Die Deutschen sind einfach sehr spät in dieses Rennen eingestiegen, nämlich erst im Jahr 2020. Die Österreicher und die Portugiesen haben sich schon sehr viele Jahre vorher für diese Kandidatur entschlossen und hatten natürlich auch diese Zeit, um Lobbyarbeit zu betreiben, um Allianzen zu schmieden. Das ist in einer Organisation wie den Vereinten Nationen sehr, sehr wichtig. Wadephul hat ja versucht, in den vergangenen Tagen hier nochmal sozusagen eine Last-Minute-Charme-Offensive zu starten. Er ist Freitag bereits angereist, hat noch mal rund 80 Landesvertreter getroffen, Minister, Botschafter. Es gab noch mal einen großen Empfang mit Jazzmusik, mit deutscher Bratwurst. Am Ende hat es nichts genützt und die Klatsche für die Bundesregierung ist perfekt.
4: Vielen Dank, Hanna, bis hierhin für deine Infos. Internet, nein danke, das sagen immer mehr Menschen in Deutschland. Die Nutzung ist deutlich zurückgegangen, laut Postbank Digitalstudie um rund 5 Stunden. Aktuell kommen die meisten auf rund 67 Stunden Internet pro Woche, vor allem junge Leute unter 40 schrauben ihre Online-Zeit aber gezielt zurück. Fast jeder Dritte aus dieser Gruppe plant künftig weniger im Netz zu surfen, die meisten wollen mehr Zeit für Familie, Freunde und Hobbys haben. Gleichzeitig verlieren auch Plattformen wie Instagram oder TikTok an Beliebtheit, die Nutzung ist von 71 auf 64% gesunken. 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
7: RTL Wetter. Für Luxemburg, Trier, die Eifel und das Saarland. Heute bleibt es wechselhaft mit vielen Wolken, wiederholte Schauer und einzelnen Gewitter. Die Höchsttemperatur liegt zwischen 17 und 22 Grad. Morgen am Freitag bleibt es auch unbeständig in der Großregion. Es gibt weiterhin viele Wolken, zeitweise Regen und ganz vereinzelt lässt sich auch mal kurz die Sonne blicken. Die Höchstwerte liegen morgen an Saarmosel und Alzette zwischen 16 und 20 Grad.
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7: Vorsicht auf der A1 Saarbrücken Richtung Trier zwischen Rheinsfeld und Mehring. Da steht ein defektes Fahrzeug. A48 Dreieck Vulkaneifel Richtung Koblenz zwischen Dreieck Vulkaneifel und Ulmen. Auch hier, Vorsicht, steht ein defektes Fahrzeug. Den kompletten Verkehrsservice gibt's online über rtlradio.de.
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0: Guten Morgen mit Ed Sheeran und Felix Jen zusammen. Photographie sind Anno und die Morgencrew auf RTL. Deutschlands Hitradio. 50 Millionen Kilometer Umweg.
1: Das ist ein Ding.
0: Ja, die Rede ist nicht von der amtlichen Parkplatzsuche in einer Großstadt, nein, sondern vom Berufsverkehr rund um Bonn, diese ganze Gegend. Die Bonner Nordbrücke musste nämlich gestern unerwartet gesperrt werden, wegen Sicherheitsbedenken und zwar komplett. Meine Mama wohnt in Bonn, deswegen kenne ich die Ecke da ziemlich gut. Ja. Und das ist eine super wichtige Verbindung, die Bonner Nordbrücke. So Ost-West für Bonn, Rhein-Sieg-Kreis, da fahren Hunderttausende jeden Tag drüber. Ja. Und die müssen jetzt alle einen riesen Bogen fahren, da ist ein Mega-Chaos vorprogrammiert. Böse Zungen sagen, endlich mal was los in Bonn.
1: Ja, der ADAC, der hat jetzt schon ausgerechnet, dass Autofahrer durch diese Sperrung pro Jahr Umwege von insgesamt 50 Millionen Kilometern fahren müssen.
0: Oh, das ist so krass.
1: Unglaublich.
0: Also wirklich, Bonner, ich weiß, ihr seid sowieso schon geschüttelt, was das da angeht mit den Baustellen. Und jetzt Komplettsperrung der Nordbrücke, das ist hart.
1: Mann.
0: Toi, toi, toi.
1: Jetzt Throwback Thursday, hier ist Paul Panzer.
2: Ja, bitte?
3: Panzer, ich begrüße Sie.
2: Panzer, ja.
3: Ja, und zwar war ich am Bauamt. Die Frage ist, wann ich jetzt rauskomme mit dem Bagger.
2: Ich glaube, das ist bei mir verkehrt. Das könnte sein, dass das mein Bruder ist, weil ich habe schon gebaut. Ich brauche momentan keinen Bagger.
3: Nein, aber da muss ja eingerissen werden bei Ihnen.
2: Was muss da eingerissen werden?
3: Die Südflanke. Müsste mal komplett einreichen. Na? Jetzt die Frage, wann wir da am besten kommen. Klingt eher morgens da oder wann?
2: Ja, ich bin schon morgens, aber was muss denn hier eingerissen werden? Ich hab ja schon gebaut, ich hab hier einen Garten.
3: Ja, der kommt weg. Der muss ja weg.
2: Warum das denn?
3: Ja, wegen der kommt ja die Skulptur hin. Ja, und da müssen sie jetzt gucken, ne, dass sie da woanders hin den Garten machen.
2: Ist das nicht Scherz? Wo soll ich den denn hin tun?
3: Ja, weiß ich nicht, müssen sie auslagern.
2: Ach so, und dann irgendwo im Container rein oder so.
3: Ja. Was ist denn mit morgen früh? Ab 8 oder was?
2: Ja, ich bin hier, aber ich glaube kaum, dass ich den Garten hier abreißen lassen werde.
3: Nein, das machen wir ja. Wir kommen ja mit der Kolonne.
2: Nee, da werden sie sowieso Probleme haben. Das ist ein großer Garten, da müssen sie ein großer Bagger mitbringen.
3: Und die Hauswand?
2: Die Hauswand auch noch?
3: Ja, die muss ja weg.
2: Um den Garten wegzumachen?
3: Nein, da kommt ja die zweite Skulptur hin. Die steht ja genau in der Südflanke.
2: Also ich verstehe momentan nur Bahnhof. Südflanke, Garten, Wand weg.
3: Ja, richtig.
2: Nee.
3: Da sehen wir uns morgen früh.
2: Ja, meinetwegen, aber ich glaube kaum, dass ich das machen lassen werde.
3: Nee, da müssen sie ja.
2: Wieso das denn?
3: Ja, weil muss ja weg, steht ja im Weg, ne?
2: Ach, mir gefällt es so.
3: Ja, uns aber nicht.
2: Ja, gut. Das
3: ist ein Interessenskonflikt.
2: Ich meine, das ist jetzt Geschmackssache, ne?
3: Gut, dann verbleiben wir so, da sehen wir uns morgen früh, wir kommen mit der Baggerkolonne und dann geht los.
2: Meinetwegen.

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0: 10 Minuten vor 8. Guten Morgen, es ist 7.50 Uhr.
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0: Neues Futter kommt jetzt von Bianca. Die hat einen neuen Agathe Bauer Song für uns.
2: Bianca. Guten Morgen, Bianca. Guten Morgen.
0: In welchem Song hast du eine Agathe Bauer Stelle gefunden?
2: Und zwar bei Ein so tired von Lauf.
0: Oh ja.
3: Schöner Song. Dann sag doch mal, wo die Agathe Bauer Stelle ist.
2: Bei etwa 8 Sekunden wiederholt er immer: Lasst uns teilen.
0: Okay. Mhm. Lasst uns teilen. Teilt's mit uns.
4: I'm so tired of the songs, tired of the songs,
3: ja.
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3: Ganz noch deutlich mal zu verstehen.
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3: Ja,
0: genau. Okay, aber die Betonung verschieden. Ja, schön.
3: Schön gefunden.
0: Das
3: danke dir.
0: Das teilen wir gemeinsam. Danke
2: gerne.
0: Schön.
2: Ja.
3: Schick uns gerne auch deine Songverhörer per WhatsApp 030 8848484 oder einfach auf Insta.
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5: Ich bin Benjamin Herrmann. Guten Morgen. In ganz Deutschland wird heute und morgen in Supermärkten, Bäckereien, Drogerien und weiteren Läden gestreikt. Verdi hat die Beschäftigten zum deutschlandweiten Streik aufgerufen. Betroffen sind Betriebe im Einzel-, Groß- und Außenhandel. Thomas Brockt.
6: Die Fronten im Tarifstreit sind weiter verhärtet. Deshalb will Verdi noch einmal den Druck erhöhen. Die letzten Angebote der Arbeitgeber in einigen Bundesländern nennt die Gewerkschaft schlicht unverschämt. Obwohl es den Handelskonzernen sehr gut gehe, sollten die Beschäftigten mit Lohnverlusten abgespeist werden. Was genau der Streikaufruf für die Kunden bedeutet, ist noch unklar. Der Handelsverband Deutschland geht aber davon aus, dass die Auswirkungen kaum zu merken sein werden.
5: Internet, nein danke. Das sagen immer mehr Menschen in Deutschland. Die Nutzung ist deutlich zurückgegangen, laut Postbank Digitalstudie um rund 5 Stunden. Aktuell kommen die meisten auf rund 67 Stunden Internet pro Woche. Vor allem junge Leute unter 40 schrauben ihre Online-Zeit aber gezielt zurück. Fast jeder Dritte aus dieser Gruppe plant künftig, weniger im Netz zu surfen. Die meisten wollen mehr Zeit für Familie, Freunde und Hobbys haben. Gleichzeitig verlieren auch Plattformen wie Instagram oder TikTok an Beliebtheit. Die Nutzung ist von 71 auf 64% gesunken. Das gab es noch nie. Deutschland bekommt keinen Platz im Sicherheitsrat der Vereinten Nationen. Bei der Wahl auf der UN-Vollversammlung wurden 2 Plätze vergeben, doch die sind an Portugal und Österreich gegangen. Für Außenminister Johann Wadephul eine heftige Klatsche.
7: Wir haben zu einigen Themen auch immer klar Positionen bezogen. Und das sind Positionen, die nicht immer alle Mitgliedstaaten teilen. Da ist unsere felsenfeste Unterstützung für die Ukraine. Dass Russland eine solche Stimme nicht am Tisch des Sicherheitsrates wissen will und auch Stimmung gegen uns gemacht hat, das ist kein Geheimnis. Und es mag auch Stimmen gekostet haben, dass Deutschland im Nahostkonflikt immer eine besondere Verantwortung für Israel wahrnehmen muss.
5: Traditionell kandidiert Deutschland alle 8 Jahre für den UN-Sicherheitsrat und ist dabei noch nie leer ausgegangen. Heute werden die letzten Fragen zu Buckelwal Timmy geklärt. Vor der dänischen Insel Arnholt steht seine Obduktion an. Ein Team aus Tierärzten und Walexperten will erforschen, wie die letzten Stunden des Wals aussahen und die Todesursache klären. Dafür werden verschiedene Proben entnommen, zum Beispiel von der Flosse und dem Maul des Wals. Zuschauer sind am dänischen Strand willkommen, müssen aber Abstand halten. Timmy war zuletzt mehrfach geschwächt an der deutschen Ostseeküste gestrandet. Eine private Initiative hat ihn dann auf einem Lastkahn in die Nordsee transportiert. Kurz danach wurde er tot auf Arnholt angespült. 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
9: Für Luxemburg, Trier, die Eifel und das Saarland. Schönen guten Morgen. Heute bleibt es wechselhaft mit vielen Wolken, wiederholte Schauer und einzelnen Gewitter. Lokal sind kräftigere Regengüsse, stürmische Böen und vereinzelt auch kleine Hagel möglich. Die Temperaturen erreichen meist 17 bis 22 Grad. Morgen am Freitag bleibt es unbeständig in der Großregion. Es gibt weiterhin viele Wolken, zeitweise Regen und ganz vereinzelt lässt sich auch mal kurz die Sonne blicken. Mit Höchstwerten zwischen 16 und 20 Grad. Und der RTL-Verkehrsreport A1 Luxemburg Richtung Trier. Wegen Bauarbeiten ist die Fahrbahn am Gasbrecher Kreuz verengt. Dadurch kommt es dort aktuell etwas öfter zu Staus. Rüber auf die A6 Metzerbrücken Richtung Kaiserslautern auf der Krumbachtalbrücke kommt es in beiden Richtungen wegen Brückenarbeiten zu Behinderungen. Dann geht es auf die B49 Trier Wasserbillig. Die Ortsdurchfahrt Igel ist wegen Fahrbahnerneuerung in beiden Richtungen für den Verkehr gesperrt. Wir wünschen weiterhin eine gute Fahrt.
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3: 7.56 Uhr.

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0: Guten Morgen, hier sind Arno und die Morgencrew. Deutschlands lustigste Morgensendung mit Simon und Verena auf RTL. Für was kann man alles Geld ausgeben? Du wirst es nicht glauben, aber gleich wieder hören. Und vor allem, was es kostet. Du rätst mit.
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0: Zeit für eine neue Runde. Jo. Und Isabel ist heute Morgen bei uns. Guten Morgen.
2: Hallo Isabel.
3: Hallo, guten Morgen. Grüß euch.
0: Isabel, lass mal, wir sind sehr, sehr gespannt. Wir hatten so schräge Produkte, ja, ne? Vom fliegenden Wecker über
2: Techno-Toilettenlicht, ja, Ballwurfmaschine für Hunde. Also.
0: Und jetzt kommst du. Was hast du denn mitgebracht?
3: Ich biete euch heute ein Toilettengolfset an, was ganz Tolles, ein tolles Gadget.
2: Und ja?
3: Ja, ich bin gespannt, was ihr denkt, was es kostet.
0: Ich sehe gerade.
2: Ich glaube es ja wohl nicht. Wir sehen gerade ein Foto.
0: Das ist im Grunde ein Toilettenvorleger mit so einem kleinen Golfplatz drauf. Dazu bekommt man einen kleinen Golfschläger und einen Ball. Und während man auf der Schüssel sitzt, kann man zwischen seinen eigenen Beinen Golf spielen.
2: Hab das ist ja
0: gut zusammengefasst.
2: Ein Traum.
3: Ja. Oh. Wie sieht's denn aus? Was bietet ihr mir?
2: Ich sage, das kostet 39,90.
0: Ich okay. Gehe runter. Ich bin ja preislich irgendwie immer unter Verena. Ja, das hat mir nicht durchgehend Glück gebracht, aber ich sage
2: nee.
0: 24,95.
3: Da seid ihr beide ganz weit weg. Oh. Ich kann es euch wirklich für günstige 9,59 Euro anbieten.
0: Oh. Da
2: kann ich machen, ne? Simon hat einen Punkt.
0: Ja, ich habe einen Punkt.
2: Das gibt's ja gar nicht.
3: Und vor allen Dingen, was ganz, ganz toll ist, es gibt natürlich auch gratis ein Schild dazu. Nicht stören, das braucht
2: das
3: man.
2: Das ist wichtig.
0: Und
2: das könnte ja über Stunden gehen.
0: Jemals wieder wundern, warum Frauen eigentlich so lange auf der Toilette brauchen. Sie
2: ja,
0: spielen
2: Frauen
0: Golf.
2: Besonders.
0: Verrat uns doch, wo hast du das her?
3: Das habe ich bei Amazon gefunden. Und das war so ein Geschenke-Gadget für meinen Mann. Und ja,
0: super
3: ja.
2: Also absolutes
0: Golf
2: Highlight.
0: Für unter 10 Euro.
2: Vielen Dank.
0: Dankeschön, Isabel.
3: Gerne. Tschüss.
2: Der Preis ist nice, wenn du auch was gefunden hast im Netz. Also wirklich noch verrückter als hier so ein Klo-Golf-Set. Anmelden 0308848484. Morgen 5 nach 8 die nächste Runde.
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0: Guten Morgen, hier ist RTL Deutschland Hit Radio mit Anno und der Morgencrew.
1: Hallo, morgen.
0: Heute in einer Woche startet die Fußball-Weltmeisterschaft und die ersten Snacks gehen viral.
1: Ja.
0: Verena hat sie natürlich sofort entdeckt.
1: Genau, die ersten offiziellen Fußball-WM-Süßigkeiten ploppen auf. Von Haribo gibt es jetzt einmal Fan-Pixel.
0: Aha.
1: Das sind Gummibärchen, die sehen eben irgendwie aus wie Pixel, so ein bisschen wie Minecraft-Blöcke irgendwie in Schwarz, Rot, Gold und in Sauer. Und es gibt Pasta Flagger.
0: Das ist geil.
1: Die Namen irgendwie, oder warum sind das Pixel? Warum ausgerechnet jetzt hier so eine italienische Anspielung?
0: Ja,
1: ich habe keine Ahnung. Pasta Flagger sind jedenfalls Deutschland-Flaggen, auch in sauer, auch so Gummibärchenmäßig, gibt's alles ab sofort im Supermarkt.
0: Und nicht nur WM-Süßigkeiten ploppen auf, sondern auch die WM-Songs irgendwie
1: natürlich,
0: an jeder
1: ja.
0: Ecke. Morgencrew mit Grölometer, mit den WM-Hits 2026, die nächste Runde gleich um kurz nach 8:30.
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3: Ich bin Benjamin Herrmann. Guten Morgen. In ganz Deutschland wird heute und morgen unter anderem in Supermärkten gestreikt. Dazu aufgerufen hat die Gewerkschaft Verdi Betriebe und Unternehmen im Einzel- sowie im Groß- und Außenhandel. Thomas Brockt.
4: Die Fronten im Tarifstreit sind weiter verhärtet. Deshalb will Verdi noch einmal den Druck erhöhen. Die letzten Angebote der Arbeitgeber in einigen Bundesländern nennt die Gewerkschaft schlicht unverschämt. Obwohl es den Handelskonzernen sehr gut gehe, sollten die Beschäftigten mit Lohnverlusten abgespeist werden. Was genau der Streikaufruf für die Kunden bedeutet, ist noch unklar. Klar. Der Handelsverband Deutschland geht aber davon aus, dass die Auswirkungen kaum zu merken sein werden.
3: Internet, nein danke. Das sagen immer mehr Menschen in Deutschland. Die Nutzung ist deutlich zurückgegangen, laut Postbank Digitalstudie um rund 5 Stunden. Aktuell kommen die meisten auf rund 67 Stunden Internet pro Woche. Vor allem junge Leute unter 40 schrauben ihre Online-Zeit aber gezielt zurück. Fast jeder Dritte aus dieser Gruppe plant künftig weniger im Netz zu surfen. Die meisten wollen mehr Zeit für Familie, Freunde und Hobbys haben. Gleichzeitig verlieren auch Plattformen wie Instagram oder TikTok an Beliebtheit. Die Nutzung ist von 71 auf 64% gesunken. Der Rettungsplan für Apotheken steht. Sie sollen mehr Geld bekommen. Das Fixhonorar für rezeptpflichtige Medikamente wird erhöht. Und das in 2 Stufen. Ab dem nächsten Monat von 8,35 Euro auf 9 Euro pro Packung und zum 1. Januar 2027 dann weiter auf 9,50 Euro. Das Honorar wurde seit 2013 nicht mehr angehoben. Die Mehrkosten für die gesetzlichen Krankenkassen werden auf 875 Millionen Euro jährlich geschätzt. Der Kassenspitzenverband kritisiert das deshalb scharf. Alle müssten sparen, nur die Apotheken bekämen eine saftige Erhöhung. Heute in einer Woche rollt der Ball in den USA, Kanada und Mexiko bei der Fußball-WM. Und die letzten Vorbereitungen für das Turnier und speziell das Eröffnungsspiel zwischen Mexiko und Südafrika laufen auf Hochtouren. Andreas Sosa Cabrios berichtet für uns aus Mexiko.
5: Der internationalen Flughafen der mexikanischen Hauptstadt wird renoviert. Straßenbrücken erhalten einen neuen Anstrich. Das Fußballfieber steigt langsam von Tag zu Tag. Schon jetzt sind erste Fans im grünen Trikot der mexikanischen Nationalmannschaft unterwegs. Unterdessen beschäftigt die Regierung von Präsidentin Claudia Sheinbaum noch ein anderes Thema. Die Verhandlungen mit einer Lehrergewerkschaft, die mit Protesten und Straßenblockaden während der WM droht.
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1: Für Luxemburg, Trier, die Eifel und das Saarland. Schönen guten Morgen. Heute bleibt es wechselhaft mit vielen Wolken, wiederholte Schauer und einzelnen Gewitter. Lokal sind kräftigere Regengüsse, stürmische Böen und vereinzelt auch kleine Hagel möglich. Die Temperaturen erreichen meist 17 bis 22 Grad. Morgen am Freitag bleibt es unbeständig in der Großregion. Es gibt weiterhin viele Wolken, zeitweise Regen und ganz vereinzelt lässt sich auch mal kurz die Sonne blicken. Mit Höchstwerten zwischen 16 und 20 Grad. Der RTL-Verkehrsreport A1 Luxemburg Richtung Trier zwischen Munsbach und Flachsweiler ist die rechte Spur wegen Bauarbeiten gesperrt. B51 Köln Richtung Brüm zwischen Dausfeld und Brüm Süd. Hier ist die Richtungsfahrbahn auch wegen einer Baustelle gesperrt. Eine entsprechende Umleitung ist eingerichtet. B49 Trier Wasserbillig, die Ortsdurchfahrt Igel ist wegen Fahrbahnerneuerung in beiden Richtungen gesperrt. Eine entsprechende Umleitung ist eingerichtet. 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
0: 8.25 Uhr. Guten Morgen. In 5 Minuten ist es 8:30 Uhr. Deutschland.

0: 8.28 Uhr ist es. Guten Morgen.
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0: Drop Dead.
1: Guten Morgen, hier ist RTL Arno und die Morgencrew, Deutschlands lustigste Morgensendung. Morgencrew mit Grölometer für die WM-Songs, also kurz vor der Fußball-Weltmeisterschaft, denken sich ja viele, die irgendwann mal ein Mikro gesungen haben. Hm? Naja, also so irgendwo zwischen Shakira und Sportfreunden Stiller. Sehe ich mich?
0: Kriege ich hin, ja.
1: Da müsste ja irgendwie noch ein Platz für mich frei sein.
0: Wir hören hier den ganzen Morgen in neue WM-Songs rein. Ja. In unserem Ranking führt aktuell
1: Michael Schüler.

0: Ja, und klar siehst du so an der Copacabana und so weiter, ne, so Hüftgeschwenke.
1: Das passt doch.
0: Aber so richtig nach Fußball klingt es halt nicht. Nee, ich hätte noch den Comedian und YouTuber Buddy Ogün. Dessen WM-Hit heißt ganz simpel Nagelsmann.

0: Okay, man muss nicht Literatur studiert haben für den Text. Aber schön, ist ja auf jeden Fall mitgrüllstark.
1: Mitgrüllfaktor 10.
0: Ne? So, das waren sie erstmal. Falls es von denen doch keiner nach oben schafft, ne, kann man ja auch immer noch auf Altvertrautes zurückgreifen.
1: Ach ja, wir texten das um. 90, 20, 26.
0: Ja.

0: Ja, rhythmisch ein bisschen schwierig. Ne? Da die 20, 26 drauf
1: geht da perfekt drauf.
0: Okay, also wenn wir du irgendwen den. In der Masse die 26-Version singen hörst, dann sag einfach, hallo Verena.
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3: Hi ihr Cuties, it's me Davina und Shanaya.
4: So, ihr Leistungsabstinenten, was kann ich heute gegen euch tun?
3: Wir sollen unsere Bank anrufen. Why? Wollen die sich Money von uns leihen? Ridiculous.
4: Tja, ihr Instagrazien. 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
4: Ja, also ich gehe grundsätzlich nicht mehr zur Bankberatung. 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
4: Also wenn die was aufnehmen wollen, dann lieber eine Reality-Show über ihre Familie. Das bringt mehr.
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0: Guten Morgen, es ist 8.42 Uhr.
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0: Guten Morgen am Donnerstag mit Tayo Cruz und Ludacris. Hier sind Arno und die Morgencrew, Deutschlands lustigste Morgensendung auf RTL. Falls du mal wieder eine Alternative suchst zur Deutschen Bahn, Flixtrain bekommt neue Flixtrains. Mhm. Ganze 65 neue Züge sind da wohl bestellt worden. Die ersten Promo-Fotos von den Flixtrains sehen auch ziemlich gut aus, muss man sagen.
1: Ne? Ja, also die Abteile sind alle sehr modern, so minimalistisch gehalten in Anthrazit und Grün. Sieht fast ein bisschen elegant aus und auch nach deutlich mehr Platz.
0: Ja, könnte natürlich auch an KI-Fotos liegen.
1: Ach so, ja, nun ja.
0: Flixtrain sagt, die wollen jetzt mehr Familienbereiche aufmachen, einen Premium-Bereich mit mehr Komfort und man höre und staune, es soll sogar einen Snackautomaten geben.
1: Nicht zu glauben.
0: Ja, im Gegensatz zum Bordbistro der Deutschen Bahn haben diese Automaten nicht dauernd geschlossen. Hoffentlich.
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3: Ich bin Benjamin Herrmann. Guten Morgen. Ohrfeige für Deutschland, peinlich oder einfach traurig. Die Reaktionen auf den Nicht-Eintritt in den UN-Sicherheitsrat sind hart. Deutschland hat es verpasst, sich einen Platz am mächtigsten Tisch der Welt zu holen. Die SPD will deshalb, dass Völkerrechtsverstöße in Zukunft strenger kritisiert werden. Katrin Müller.
4: Für Kanzler Merz und Außenminister Wadefuhl ist die gescheiterte Kandidatur ein herber Rückschlag. Merz gibt gern den Außenkanzler und hat eventuell auch darauf gehofft, im UN-Sicherheitsrat quasi auf Augenhöhe mit US-Präsident Trump, Chinas Präsident Xi oder auch Kreml-Chef Putin diskutieren zu können. Als Hauptgrund für die Wahlniederlage sehen Kritiker und die SPD den ständigen Schlingerkurs der Merz-Regierung mit Blick auf Verstöße gegen das Völkerrecht. Zum Beispiel im Gaza-Krieg und auch beim Angriff der USA und Israels auf den Iran.
3: In ganz Deutschland wird heute und morgen in Supermärkten, Bäckereien, Drogerien und weiteren Läden gestreikt. Verdi hat die Beschäftigten zum deutschlandweiten Streik aufgerufen. Betroffen sind Betriebe im Einzel-, Groß- und Außenhandel. Der Auslöser dafür sind gescheiterte Tarifverhandlungen. Verdi hat das letzte Angebot der Arbeitgeber als unverschämt beschrieben und abgelehnt. Die Gegenseite sagt, dass sie mit schwierigen wirtschaftlichen Rahmenbedingungen kämpft und schlichtweg kaum Spielraum für Lohnerhöhungen hat. Ob der Streik heute und morgen wirklich spürbare Auswirkungen hat, bleibt aber abzuwarten. Die letzten Male war das nämlich nicht der Fall. Der Rettungsplan für Apotheken steht. Sie sollen mehr Geld bekommen. Das Fixhonorar für rezeptpflichtige Medikamente wird erhöht. Und das in zwei Stufen. Ab dem nächsten Monat von 8,35 Euro auf 9 Euro pro Packung und zum 1. Januar 2027 dann weiter auf 9,50 Euro. Das Honorar wurde seit 2013 nicht mehr angehoben. Die Mehrkosten für die gesetzlichen Krankenkassen werden auf 875 Millionen Euro jährlich geschätzt. Der Kassenspitzenverband kritisiert das deshalb scharf. Alle müssten sparen, nur die Apotheken bekämen eine saftige Erhöhung. In Deutschland wird weniger im Internet gesurft. Laut Zahlen der neuen Postbank Digitalstudie verbringt jeder im Schnitt 67 Stunden pro Woche im Netz. Das sind 5 Stunden weniger als noch im vergangenen Jahr. Und der Rückgang ist vor allem bei Jüngeren unter 40 zu beobachten. Jan-Henner Reitze.
5: Sie hat kaum noch den Alltag ohne Internet kennengelernt. Deshalb verbringt die Generation bis 40 auch nach wie vor die meiste Zeit im Netz mit über 80 Stunden pro Woche. Aber auch der Overload ist besonders groß und der Wunsch, mal offline zu sein. Deshalb legen die bis zu 40-Jährigen das Smartphone zunehmend bewusst zur Seite und reduzieren ihren Social-Media-Konsum. Vor allem, um sich weniger vom echten Leben ablenken zu lassen. Stabil geblieben ist dagegen die Zeit, die im Netz mit praktischen Dingen wie Online-Banking verbracht wird.
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6: 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Für Luxemburg, Trier, die Eifel und das Saarland. Schönen guten Morgen. Heute bleibt es wechselhaft mit vielen Wolken, wiederholte Schauer und einzelnen Gewitter. Lokal sind kräftigere Regengüsse, stürmische Böen und vereinzelt auch kleine Hagel möglich. Die Temperaturen erreichen meist 17 bis 22 Grad. Morgen am Freitag bleibt es unbeständig in der Großregion. Es gibt weiterhin viele Wolken, zeitweise Regen und ganz vereinzelt lässt sich auch mal kurz die Sonne blicken. Mit Höchstwerten zwischen 16 und 20 Grad. Und jetzt der RTL-Verkehrsreport. Es geht auf die A1 Luxemburg Richtung Trier. Zwischen Munsbach und Flachsweiler ist die rechte Spur an einer Baustelle gesperrt. Dann rüber auf die A6 Kaiserslautern Richtung Saarbrücken. In Höhe der Grumbachtalbrücke in beiden Richtungen kommt es hier zu Behinderungen durch Brückenarbeiten. A8 Saarlouis-Luxemburg auf der Moseltalbrücke ist in beiden Richtungen wegen Brückenarbeiten jeweils nur eine Spur frei. Wir wünschen weiterhin eine gute und sichere Fahrt.
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0: 8.54 Uhr.

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0: Guten Morgen, hier sind Arno und die Morgencrew auf RTL Deutschlands Hitradio.
1: Hey, guten Morgen.
0: Anstandshüpfer. Ja. Was ist ein Anstandshüpfer? Ein Kollege hat gestern in der Redaktion einen Begriff gedroppt, den ich nicht kannte. Also den Begriff, den Kollegen kannte ich schon. Was ist ein Anstandshüpfer? Jeder kennt es eigentlich. Du kennst es auch. Jeder, der schon mal eine Straße überquert hat.
1: Tja.
0: Keine Vorstellung?
1: Nee.
0: Wenn man als Fußgänger über eine Straße gehen will und ein Auto hält extra für dich an. Da macht man so einen kleinen Mini-Hopser, um dem Fahrer so zu zeigen, danke fürs Warten, ich beeil mich auch. Ja, ich mach das schon.
1: Machst du das?
0: Ja.
1: Ich habe bei mir noch nie drauf geachtet.
0: Das ist der sogenannte Anstandshüpfer.
1: Ich winke immer freundlich.
0: Ja.
1: Ja. Okay. Vielleicht wahrscheinlich hopse ich auch.
0: Ja, das Gegenteil vom Anstandshüpfer wäre der Aufstandshuper. Das ist, kommt von chronisch genervten Autofahrern, die keinen Bock mehr haben zu warten. Oder jemanden zu sehen, der hinzuwinkt, ja, mitten ist auf der Straße
1: denkbar,
0: steht.
1: Ja. 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

0: Guten Morgen, hier ist RTL Deutschland Hit Radio mit Anno und der Morgencrew.
1: Hallo, Morgen.
0: Wer gewinnt die Fußball-Weltmeisterschaft?
1: Tja.
0: Eine heiß diskutierte Frage, bei der plötzlich alle zum Fußballexperten werden.
1: Ja.
0: Und da kommt jetzt eine Antwort vorab von einem bekannten Ökonom.
1: Genau, der
0: mit
1: heißt
0: einer guten Quote.
1: Ja, der heißt Joachim Clement und der hat tatsächlich mit einem selbstentwickelten Modell in den letzten Jahren dreimal den richtigen WM-Sieger vorhergesagt.
0: Ich sag ja, das ist eine gute Quote.
1: Deutschland 2014, aha, Frankreich 2018. Argentinien 2022 und sein Favorit ist dieses Jahr für viele eine große Überraschung. Er sagt, die Niederlande werden Weltmeister.
0: Bitte. Bitte. Jeder. Ja. Wirklich jeder. Aber nicht die Niederlande. Also nichts gegen das Land. Ich habe einen alten Kumpel, der ist Holländer, von Super Skunk bis so Spezial. Alles total super, aber wir reden hier von Fußball.
1: Ja,
0: und
1: ja,
0: da nicht Holland. Bitte. Nee.
1: Aber Joachim weiß es.
0: Ich schreibe den kurz. Sehr geehrter Herr
1: Clement.
0: So, Moment, hier WM-Prognose 2026, bitte noch einmal neu. Okay, danke. So, kann weitergehen.
1: Alles klar.
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3: Ich bin Benjamin Herrmann, guten Morgen. Ohrfeige für Deutschland, peinlich oder einfach traurig. Die Reaktionen auf den Nicht-Eintritt in den UN-Sicherheitsrat sind hart. Deutschland hat es verpasst, sich einen Platz am mächtigsten Tisch der Welt zu holen. Die SPD will deshalb, dass Völkerrechtsverstöße in Zukunft strenger kritisiert werden. Katrin Müller.
4: Für Kanzler Merz und Außenminister Wadefuhl ist die gescheiterte Kandidatur ein herber Rückschlag. Merz gibt gern den Außenkanzler und hat eventuell auch darauf gehofft, im UN-Sicherheitsrat quasi auf Augenhöhe mit US-Präsident Trump, Chinas Präsident Xi oder auch Kreml-Chef Putin diskutieren zu können. Als Hauptgrund für die Wahlniederlage sehen Kritiker und die SPD den ständigen Schlingerkurs der Merz-Regierung mit Blick auf Verstöße gegen das Völkerrecht. Zum Beispiel im Gaza-Krieg und auch beim Angriff der USA und Israels auf den Iran.
3: In ganz Deutschland wird heute und morgen in Supermärkten, Bäckereien, Drogerien und weiteren Läden gestreikt. Verdi hat die Beschäftigten zum deutschlandweiten Streik aufgerufen. Betroffen sind Betriebe im Einzel-, Groß- und Außenhandel. Der Auslöser dafür sind gescheiterte Tarifverhandlungen. Verdi hat das letzte Angebot der Arbeitgeber als unverschämt beschrieben und abgelehnt. Die Gegenseite sagt, dass sie mit schwierigen wirtschaftlichen Rahmenbedingungen kämpft und schlichtweg kaum Spielraum für Lohnerhöhungen hat. Ob der Streik heute und morgen wirklich spürbare Auswirkungen hat, bleibt aber abzuwarten. Die letzten Male war das nämlich nicht der Fall. Heute werden die letzten Fragen zu Buckelwal Timmy geklärt. Vor der dänischen Insel Arnholt steht seine Obduktion an. Ein Team aus Tierärzten und Walexperten will erforschen, wie die letzten Stunden des Wals aussahen und die Todesursache klären. Dafür werden verschiedene Proben entnommen, zum Beispiel von der Flosse und dem Maul des Wals. Zuschauer sind am dänischen Strand willkommen, müssen aber Abstand halten. Timmy war zuletzt mehrfach geschwächt an der deutschen Ostseeküste gestrandet. Eine private Initiative hat ihn dann auf einem Lastkahn in die Nordsee transportiert. Kurz danach wurde er tot auf Arnholt angespült. In Deutschland wird weniger im Internet gesurft. Laut Zahlen der neuen Postbank Digitalstudie verbringt jeder im Schnitt 67 Stunden pro Woche im Netz. Das sind 5 Stunden weniger als noch im vergangenen Jahr. Und der Rückgang ist vor allem bei Jüngeren unter 40 zu beobachten. Jan-Henner Reitze.
5: Sie hat kaum noch den Alltag ohne Internet kennengelernt. Deshalb verbringt die Generation bis 40 auch nach wie vor die meiste Zeit im Netz mit über 80 Stunden pro Woche. Aber auch der Overload ist besonders groß und der Wunsch, mal offline zu sein. Deshalb legen die bis zu 40-Jährigen das Smartphone zunehmend bewusst zur Seite und reduzieren ihren Social-Media-Konsum. Vor allem, um sich weniger vom echten Leben ablenken zu lassen. Stabil geblieben ist dagegen die Zeit, die im Netz mit praktischen Dingen wie Online-Banking verbracht wird.
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6: RTL Wetter. Für Luxemburg, Trier, die Eifel und das Saarland. Heute bleibt es wechselhaft mit vielen Wolken, wiederholte Schauer und einzelnen Gewitter. Lokal sind kräftigere Regengüsse, stürmische Böen und vereinzelt auch kleine Hagel möglich. Die Temperaturen erreichen meist 17 bis 22 Grad. Morgen am Freitag bleibt es unbeständig. Es gibt weiterhin viele Wolken, zeitweise auch Regen. Und ganz vereinzelt lässt sich aber auch mal kurz die Sonne blicken, bei Höchstwerten zwischen 18 und 20 Grad. Der RTL-Verkehrsreport. A1 Köln-Koblenz Richtung Trier zwischen Kreuz-Wittlich und Rastplatz-Salmrohr. Gefahr durch verlorene Ladung. Hier liegen mehrere Plastikteile auf der Fahrbahn. Vorsicht. Dann geht es auf die A620 Saarlouis in Richtung Saarbrücken. Zwischen Völklingen-Ost und Saarbrücken-Klarental ist die Spur wegen einer Baustelle gesperrt. Weitere Infos gibt's auch online über rtlradio.de. Gute und auch sichere Fahrt.
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2: 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Hier spricht der Chatset.
1: Ja, hallo, hier seid ihr Reichnick. Jetzt immer schön Sonnencreme benutzen. Rotsein tut nämlich ganz schön weh. Das weiß mittlerweile auch der Lars Klingbeil.
3: Hallo, hier ist Harald Klöckler. Sonnencreme. Ich hasse diesen Namen. Die Creme ist nicht für die Sonne, sondern fürs Gesicht. Genau wie Lippenpflege. Schaut mich an, das müsste Schlauchboot-Flickzeug heißen. Mann!
1: Ja, hallo, hier ist Natascha Ochsenknecht. Boah, ich weiß gar nicht, warum die Sonne so aggressiv ist. Die war doch gar nicht mit dem Uwe verheiratet.
4: Hier ist Robert Geis. Der Mensch wird rot von der Sonne und der Hummer vom Gekochtwerden. Tja, der Sonne kann ich aus dem Weg gehen. Aber bei meinem Kontostand nicht dem gekochten Hummer. Tja, ich habe es auch nicht leicht.

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0: Guten Morgen, hier ist RTL, Deutschlands Hitradio, Arno und die Morgencrew.
1: Hi, Morgen.
0: Fast raus aus der Donnerstagshow.
1: Ja, und ich kann es nicht so stehen lassen, Simon.
0: Bitte.
1: Ich habe es jetzt die ganze Sendung, habe ich jetzt zurückgehalten, weil du es nicht wolltest. Aber ich muss jetzt leider trotzdem kurz, Happy Birthday to you, Happy Birthday to you.
2: Dankeschön.
1: Happy Birthday, lieber Simon, Happy Birthday to you. Simon hat Geburtstag und mag es nicht, wenn man
0: Gefühl,
1: ihm gratuliert.
0: Dass man sich total freut, wenn das Lied vorbei ist.
1: Bei mir kommt es öfter vor, aber es kam von Herzen.
0: Lieben Dank allen anderen. Tollen Donnerstag. Wir sind morgen früh wieder da. Freuen uns, wenn du einschaltest. Ja, bis dann.
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4: Ich bin Benjamin Herrmann. Guten Morgen. Das gab es noch nie. Deutschland bekommt keinen Platz im Sicherheitsrat der Vereinten Nationen. Bei der Wahl auf der UN-Vollversammlung wurden 2 Plätze vergeben, doch die sind an Portugal und Österreich gegangen. Für Außenminister Johann Wadephul eine heftige Klatsche.
5: Wir haben zu einigen Themen auch immer klar Positionen bezogen. Und das sind Positionen, die nicht immer alle Mitgliedstaaten teilen. Da ist unsere felsenfeste Unterstützung für die Ukraine. Dass Russland eine solche Stimme nicht am Tisch des Sicherheitsrates wissen will und auch Stimmung gegen uns gemacht hat, das ist kein Geheimnis. Und es mag auch Stimmen gekostet haben, dass Deutschland im Nahostkonflikt immer eine besondere Verantwortung für Israel wahrnehmen muss.
4: Traditionell kandidiert Deutschland alle 8 Jahre für den UN-Sicherheitsrat und ist dabei noch nie leer ausgegangen. In ganz Deutschland wird heute und morgen in Supermärkten, Bäckereien, Drogerien und weiteren Läden gestreikt. Verdi hat die Beschäftigten zum deutschlandweiten Streik aufgerufen. Betroffen sind Betriebe im Einzel-, Groß- und Außenhandel. Der Auslöser dafür sind gescheiterte Tarifverhandlungen. Verdi hat das letzte Angebot der Arbeitgeber als unverschämt beschrieben und abgelehnt. Die Gegenseite sagt, dass sie mit schwierigen wirtschaftlichen Rahmenbedingungen kämpft und schlichtweg kaum Spielraum für Lohnerhöhungen hat. Ob der Streik heute und morgen wirklich spürbare Auswirkungen hat, bleibt aber abzuwarten. Die letzten Male war das nämlich nicht der Fall. Internet, nein danke. Das sagen immer mehr Menschen in Deutschland. Die Nutzung ist deutlich zurückgegangen, laut Postbank Digitalstudie um rund 5 Stunden. Aktuell kommen die meisten auf rund 67 Stunden Internet pro Woche. Vor allem junge Leute unter 40 schrauben ihre Online-Zeit aber gezielt zurück. Fast jeder Dritte aus dieser Gruppe plant künftig weniger im Netz zu surfen. Die meisten wollen mehr Zeit für Familie, Freunde und Hobbys haben. Gleichzeitig verlieren auch Plattformen wie Instagram oder TikTok an Beliebtheit. Die Nutzung ist von 71 auf 64% gesunken. Klarheit im Fall Timmy. Der Buckelwal wird heute obduziert. Vor der dänischen Insel Arnholt soll die Todesursache geklärt werden. Außerdem erhoffen sich die Forscher noch weitere Erkenntnisse. Julia Weschenbach berichtet für uns aus Skandinavien.
6: Das Obduktionsteam kommt erst am Nachmittag mit der Fähre an und macht sich dann gleich an die Arbeit. Tierärzte und Walexperten nehmen den Kadaver ganz genau unter die Lupe. Ganze 6 Stunden sollen die Untersuchungen dauern. Dabei sollen auch DNA-Proben entnommen werden. Um herauszufinden, woran der Wal gestorben ist, wollen die Forscher unter anderem nach Resten von Fischernetzen im Magen und Darm des Tiers suchen.
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7: RTL Wetter. Für Luxemburg, Trier, die Eifel und das Saarland. Heute bleibt es wechselhaft mit vielen Wolken, wiederholte Schauer und einzelnen Gewitter. Lokal sind kräftigere Regengüsse, stürmische Böen und vereinzelt auch kleine Hagel möglich. Die Temperaturen erreichen meist 17 bis 22 Grad. Morgen am Freitag bleibt es unbeständig. Es gibt weiterhin viele Wolken, zeitweise auch Regen. Und ganz vereinzelt lässt sich aber auch mal kurz die Sonne blicken, bei Höchstwerten zwischen 18 und 20 Grad.
8: Und jetzt der RTL-Verkehrsreport. Vorsicht auf der A1 Köln-Koblenz Richtung Trier zwischen Kreuz Wittlich und Rastplatz Salmrohr. Gefahr durch verlorene Ladung. Hier liegen mehrere Plastikteile auf der Fahrbahn. Dann geht es auf die A1 Luxemburg Richtung Trier zwischen Munsbach und Flachsweiler. Hier ist momentan die rechte Spur wegen Bauarbeiten gesperrt. B49 Trier Wasserbillig. Die Ortsdurchfahrt Igel ist wegen Fahrbahnerneuerung in beiden Richtungen gesperrt. Weiterhin eine gute Fahrt.
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Vibes. The Second Voice, best neuen Hits, RTL, Deutschlandhit Radio. Na, wie viele Kaffees hast du schon intus? Filterkaffee oder Kaffeecrema ist laut neuester Umfrage der Liebling der Deutschen. Erst danach kommt Milchkaffee und Latte Macchiato. Ich muss sagen, ich bin ganz klar Team Milch, weil mein Kaffee soll mich eher sanft wecken und nicht direkt zur Rede stellen. Jeder so, wie er es mag, nicht wahr?

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Schönen Donnerstag. Swifties kreischen, Toy Story Fans jubeln. Taylor Swift bringt den Soundtrack zu Toy Story 5 raus. Und du hörst ihn zuerst. Wie klingt Taylor zwischen Woody und Buzz Lightyear? 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Und jetzt Alex Warren. Best

0: Donnerstag, RTL, Deutschlands Hitradio. Gleich hier weiter mit brandneuer Musik auf der Playlist. Martin Garrix und Ed Sheeran, das darfst du nicht verpassen.
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4: Und hier sind die Veranstaltungstipps für Luxemburg, Trier, die Eifel und das Saarland. Nach einer kreativen Auszeit ist Johannes Oerding zurück mit im Gepäck sein aktuelles Album, das im März erschien. Zu seinen bekanntesten Hits gehört dieser.

0: Johannes Oerding kommt am 25. Juli ins Trifolion nach Echternach. Los geht's um 18.30 Uhr und Tickets bekommst du ab 75 Euro. Nach 10 Jahren melden sich Unheilig zurück. Die ersten Comeback-Konzerte im Winter waren bereits in kürzester Zeit ausverkauft. Nun gibt es wenige Zusatzkonzerte der Wieder zurück, die Comeback-Konzerte 2026 Tour.
1: Wir waren geboren, um zu leben, mit den Wundern jener Zeit, sich niemals zu vergessen, bis in alle Ewigkeit.
0: Unheilig sind mit ihrem Mix aus Pop, Schlager, Independent und Alternative-Musik unverkennbar. Sie kommen heute und morgen in die Saarlandhalle nach Saarbrücken. Die Konzerte sind ausverkauft, aber mit ein bisschen Glück kannst du noch eine Karte ergattern. Porta hoch 3, das bedeutet 3 Abende, 3 Künstler, 3 Genres und ein eintrittsfreies Picknickkonzert. Und das an dem Wahrzeichen, das das Römische Reich Trier hinterlassen hat, an der Porta Nigra. Und in diesem Jahr unter anderem mit Christian Stein.

Christian Steifen kommt am 19. Juni zu Porta Hoch 3 nach Trier vor die Porta Nigra. Los geht es um 20 Uhr und Karten bekommst du ab 59 Euro. Und wenn du auch noch einen Veranstaltungstipp für Luxemburg, Trier, die Eifel oder das Saarland hast, dann schick eine Mail über rtlradio.de.

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2: Martin Garrix und Ed Sheeran zusammen. Repeat heißt der gemeinsame Song. Dance Beats mit Eds unverwechselbarer Stimme. Im Song geht's um Liebe, die man immer wieder erleben möchte. Neu auf unserer Playlist. Jetzt.

Amrad, besten neuen Hits, RTL, Deutschlands Hitradio. Ich bin Julia Porath und wettermäßig heute am Donnerstag Donnerprogramm. Vor allem im Nordwesten und Süden Deutschlands wird es wohl heftig. Sogar Tornados könnte es nachmittags geben, warnt der Deutsche Wetterdienst. Also bitte gut

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0: Ich bin Benjamin Herrmann. Guten Tag. Wer heute draußen unterwegs ist, der sollte den Himmel im Blick behalten. Vor allem im Südwesten Deutschlands drohen kräftige Gewitter mit Starkregen, Hagel und Sturmböen. Der Deutsche Wetterdienst schließt sogar einzelne Tornados und Orkanböen nicht aus. Wer von einer Gewitterwarnung betroffen ist, der sollte noch ein paar Vorkehrungen treffen. Und das geht auch kurzfristig. Sowita Sobali.
1: Ja, Nummer eins natürlich. Fenster, Türen und Dachluken schließen, damit kein Wasser reinläuft. Kellerfenster nicht vergessen und auch Autofenster nochmal checken. Und das Auto am besten in die Garage oder ins Parkhaus stellen, vor allem wenn es sonst unter Bäumen oder neben Baugerüsten stehen würde. Im Keller auch vielleicht nochmal gucken, ob da Dinge nass werden können, die man lieber nach oben schafft. Und draußen dann lose Gegenstände wie Mülltonnen, Gartenmöbel oder Blumenkästen sichern. Und wer noch Zeit hat, kann sich auch auf einen möglichen Stromausfall vorbereiten. Taschenlampe, Batterien und Radio bereitlegen und die Akkus von Smartphone und Co. aufladen.
0: Ohrfeige für Deutschland, peinlich oder einfach traurig. Die Reaktionen auf den Nicht-Eintritt in den UN-Sicherheitsrat sind hart. Deutschland hat es verpasst, sich einen Platz am mächtigsten Tisch der Welt zu holen. Die SPD will deshalb, dass Völkerrechtsverstöße in Zukunft strenger kritisiert werden. Katrin Müller.
2: Für Kanzler Merz und Außenminister Wadefuhl ist die gescheiterte Kandidatur ein herber Rückschlag. Merz gibt gern den Außenkanzler und hat eventuell auch darauf gehofft, im UN-Sicherheitsrat quasi auf Augenhöhe mit US-Präsident Trump, Chinas Präsident Xi oder auch Kreml-Chef Putin diskutieren zu können. Als Hauptgrund für die Wahlniederlage sehen Kritiker und die SPD den ständigen Schlingerkurs der Merz-Regierung mit Blick auf Verstöße gegen das Völkerrecht. Zum Beispiel im Gaza-Krieg und auch beim Angriff der USA und Israels auf den Iran.
0: In einer Woche startet die XXL-Fußball-WM in den USA, Kanada und Mexiko. Zeit also, mal die wichtigsten Fragen kurz vor dem Start zu klären. Zum Beispiel, ob sich ein Abo bei Magenta TV, die alle Spiele übertragen, lohnt oder ob die Öffentlich-Rechtlichen reichen. Thomas Bremser.
3: Ja, das kommt so ein bisschen auf die WM-Verrücktheit an. ARD und ZDF zeigen 60 Spiele, darunter alle der deutschen Mannschaft. Die türkischen Fans sollten sich Magenta zulegen. Zwei oder sogar alle drei Vorrundenspiele laufen nämlich exklusiv dort. Auch Spiele von Spanien, Frankreich, Niederlande oder Norwegen sehe ich teilweise nicht bei ARD und ZDF. Ein Magenta-Abo kostet im Flex-Tarif 11 Euro im Monat regulär, für die zwei Monate WM also 22.
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4: RTL Wetter. Für Luxemburg, Trier, die Eifel und das Saarland. Heute bleibt es wechselhaft mit vielen Wolken, wiederholte Schauer und einzelnen Gewitter. Lokal sind kräftigere Regengüsse, stürmische Böen und vereinzelt auch kleiner Hagel möglich. Die Temperaturen erreichen meist 17 bis 22 Grad. Morgen Freitag bleibt es unbeständig in der Großregion. Es gibt weiterhin viele Wolken, zeitweise Regenschauer und die Höchstwerte liegen zwischen 16 und maximal 20 Grad. Der RTL-Verkehrsreport, Vorsicht auf der A1 Saarbrücken Richtung Köln-Koblenz zwischen Mehring und Dreieck-Moseltal, steht ein defektes Fahrzeug. Dann geht's auf die A6 Kaiserslautern-Saarbrücken in Höhe der Krumbachtalbrücke. In beiden Richtungen kommt es hier zu Behinderungen durch Brückenarbeiten. A8 Saarlouis Richtung Pirmasens zwischen Neunkirchen und Neunkirchen-Oberstadt. Auch hier Behinderungen wegen Wartungsarbeiten. Weiterhin eine gute und vor allen Dingen eine sichere Fahrt.
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Donnerstagvormittag, RTL, Deutschlands Hitradio, Feiertag. Ja, heute ist Fronleichnam, allerdings nur in 8 Bundesländern. Und wer wirklich alles richtig gemacht hat, der hat sich noch den Brückentag morgen genommen. Egal, ob du frei hast oder auch arbeitest, die besten neuen Hits sind an deiner Seite und ich ja sowieso auch. Jetzt Temper City.

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Gleich der offizielle WM-Song von Shakira und Burna Boy, Dai Dai, ist ein Mix aus Afrobeats, Latin Pop und Stadion-Feeling. Passend zum größten Fußballturnier der Welt. Für Shakira selbst ja ein Heimspiel, ist ja nicht ihr erster WM-Song. Gleich für dich nach NF. Hello.

0: Entdecke neue Musik, der offizielle WM-Song von Shakira, Dai Dai, RTL Deutschlands Hitradio. Gleich hier unter anderem weiter mit den besten neuen Hits. Kato und John habe ich für dich.
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2: Für Luxemburg tritt die Eifel und das Saarland. Schönen guten Tag. Die jährliche Inflation in Luxemburg hat sich verlangsamt und ist von 3,1% im April auf 2,3% im Mai gefallen. Diese Verlangsamung ist laut Statistikinstitut Statec in erster Linie auf einen monatlichen Rückgang der Energiepreise sowie einen moderateren Anstieg der Dienstleistungspreise zurückzuführen. Der Mai beobachtete Rückgang erklärt sich größtenteils durch die Entwicklung der Heizölpreise. Nach einem starken Anstieg um 23% im April fielen diese Preise im Mai um 10,7%. Im Jahresvergleich weisen die Heizölpreise jedoch weiterhin einen deutlichen Anstieg von 62,9% auf. 15,5% der Bevölkerung im Saarland sind von Armut betroffen. Das geht laut SE aus dem neuen Bericht des Paritätischen Wohlfahrtsverbands hervor. Menschen, denen weniger als 60% des mittleren Einkommens zur Verfügung stehen, gelten als arm bzw. armutsgefährdet. Dazu Annette Rosenbauer von der Tafel Homburg im SR-Interview.
3: Ich hatte auch eine Kundin, wo ich gesagt habe, wir haben Joghurt im Angebot. Und die hat gesagt, ja, ist schön, aber ich habe keinen Kühlschrank. Ja, also das hört man dann schon. Ne?
2: Die höchsten Armutsquoten gibt es in Bremen mit 27,5% der Bevölkerung und Sachsen-Anhalt mit 21,3%. Der Boom bei Elektroautos in Rheinland-Pfalz nimmt deutlich Fahrt auf. Im ersten Quartal 2026 hatte mehr als jedes vierte neu zugelassene Auto einen reinen Elektroantrieb, wie die dpa berichtet. Nach Zahlen des Statistischen Landesamts lag der Anteil batterieelektrischer Fahrzeuge bei knapp 27%. Zum Vergleich, in den ersten drei Monaten im Jahr 2024 lag der Anteil

0: defektes Fahrzeug hier ist die Pannenspur blockiert. A1 Richtung Trier zwischen Munsbach und Flachsweiler ist die rechte Spur wegen Wartungsarbeiten gesperrt. A6 Richtung Arlon zwischen Mama und Erdekapellen, hier wird gebaut, die Überholspur ist gesperrt. A7 Richtung Norden zwischen der Ausfahrt Kolmerberg und dem Viadukt Kolmerberg, die Überholspur ist hier wegen Wartungsarbeiten ebenfalls gesperrt. Den kompletten Verkehrsservice gibt's auch online über rtlradio.de. Wir wünschen weiterhin eine sichere Fahrt.
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0: 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Donnerstag mit TV-Kollegin Katja Burkhardt bei mir, gleich wieder bei RTL Fernsehen. Welche Themen gibt's heute in Punkt 12?
1: Hallo ihr Lieben, Feiertag und ich arbeite. Aber das ist natürlich heute ein Riesenthema. Was ist eigentlich Fronleichnam? Wie zweigeteilt ist Deutschland? Ist das gerecht? Wären wir eigentlich bereit, einen Feiertag abzugeben? Würde mehrere Milliarden Euro sparen? Wir sprechen darüber in Punkt 12. Ich freue mich auf euch.

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Da sind nicht nur Fußballfans traurig. Thomas Müller und seine Frau Lisa haben sich getrennt. Das hat ihr Anwalt jetzt bestätigt. Thomas kann sich dann natürlich gut ablenken die nächste Zeit. Er ist ja als WM-Experte im Einsatz. Also wir wünschen den beiden alles Gute. Schade. Naja, jetzt die besten neuen Hits. Hier ist BTS. Swim.

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0: Ich bin Benjamin Herrmann. Guten Tag. Wer heute draußen unterwegs ist, der sollte den Himmel im Blick behalten. Vor allem im Südwesten Deutschlands drohen kräftige Gewitter mit Starkregen, Hagel und Sturmböen. Der Deutsche Wetterdienst schließt sogar einzelne Tornados und Orkanböen nicht aus. Wer von einer Gewitterwarnung betroffen ist, der sollte noch ein paar Vorkehrungen treffen. Und das geht auch kurzfristig. Sowita Sowali.
1: Ja, Nummer eins natürlich. Fenster, Türen und Dachluken schließen, damit kein Wasser reinläuft. Kellerfenster nicht vergessen und auch Autofenster nochmal checken. Und das Auto am besten in die Garage oder ins Parkhaus stellen, vor allem wenn es sonst unter Bäumen oder neben Baugerüsten stehen würde. Im Keller auch vielleicht nochmal gucken, ob da Dinge nass werden können, die man lieber nach oben schafft. Und draußen dann lose Gegenstände wie Mülltonnen, Gartenmöbel oder Blumenkästen sichern. Und wer noch Zeit hat, kann sich auch auf einen möglichen Stromausfall vorbereiten. Taschenlampe, Batterien und Radio bereitlegen und die Akkus von Smartphone und Co. aufladen.
0: Ohrfeige für Deutschland, peinlich oder einfach traurig. Die Reaktionen auf den Nicht-Eintritt in den UN-Sicherheitsrat sind hart. Deutschland hat es verpasst, sich einen Platz am mächtigsten Tisch der Welt zu holen. Die SPD will deshalb, dass Völkerrechtsverstöße in Zukunft strenger kritisiert werden. Katrin Müller.
2: Für Kanzler Merz und Außenminister Wadefuhl ist die gescheiterte Kandidatur ein herber Rückschlag. Merz gibt gern den Außenkanzler und hat eventuell auch darauf gehofft, im UN-Sicherheitsrat quasi auf Augenhöhe mit US-Präsident Trump, Chinas Präsident Xi oder auch Kreml-Chef Putin diskutieren zu können. Als Hauptgrund für die Wahlniederlage sehen Kritiker und die SPD den ständigen Schlingerkurs der Merz-Regierung mit Blick auf Verstöße gegen das Völkerrecht. Zum Beispiel im Gaza-Krieg und auch beim Angriff der USA und Israels auf den Iran.
0: In einer Woche startet die XXL-Fußball-WM in den USA, Kanada und Mexiko. Zeit also, mal die wichtigsten Fragen kurz vor dem Start zu klären. Zum Beispiel, ob sich ein Abo bei Magenta TV, die alle Spiele übertragen, lohnt oder ob die Öffentlich-Rechtlichen reichen. Thomas Bremser.
3: Ja, das kommt so ein bisschen auf die WM-Verrücktheit an. ARD und ZDF zeigen 60 Spiele, darunter alle der deutschen Mannschaft. Die türkischen Fans sollten sich Magenta zulegen. Zwei oder sogar alle drei Vorrundenspiele laufen nämlich exklusiv dort. Auch Spiele von Spanien, Frankreich, Niederlande oder Norwegen sehe ich teilweise nicht bei ARD und ZDF. Ein Magenta-Abo kostet im Flex-Tarif 11 Euro im Monat regulär, für die zwei Monate WM also 22.
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4: RTL Wetter. Für Luxemburg, Trier, die Eifel und das Saarland. Heute bleibt es wechselhaft mit vielen Wolken, wiederholte Schauer und einzelnen Gewitter. Lokal sind kräftigere Regengüsse, stürmische Böen und vereinzelt auch kleiner Hagel möglich. Die Temperaturen erreichen meist 17 bis 22 Grad. Morgen Freitag bleibt es unbeständig in der Großregion. Es gibt weiterhin viele Wolken, zeitweise Regenschauer. Und die Höchstwerte liegen zwischen 16 und maximal 20 Grad. Der RTL-Verkehrsreport A1 Saarbrücken Richtung Köln-Koblenz. Zwischen Mehring und Dreieck-Moseltal steht ein defektes Fahrzeug auf der Pannenspur. A3 Richtung Luxemburg-Stadt am Gasbrecherkreuz. Am Autobahnkreuz für auf die A1 Richtung Trier steht ebenfalls ein defektes Fahrzeug. Die Pannenspur ist blockiert. A1 Richtung Trier zwischen Munzer und Flachsweiler wird gebaut. Die rechte Spur ist gesperrt. Wir wünschen weiterhin eine gute und sichere Fahrt durch den Donnerstag.
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1: 12 Uhr jetzt. 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Ich bin's, Julia Porath. 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

T-Rex und Faceless, besten neuen Hits, RTL, Deutschlands Hitradio. Heute in der Woche startet die WM und die Frage ist jetzt schon, wer holt sich den Pokal? Ein Ökonom hat ein System entwickelt, mit dem er die letzten drei Mal richtig lag und er sagt, diesmal wird's die Niederlande. Also, ich glaube, der hat ja sowas von Unrecht, oder? Da sind wir uns ja alle einig.

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Happy Donnerstag. Swifties kreischen, Toy Story Fans jubeln. Taylor Swift bringt den Soundtrack zu Toy Story 5 raus und du hörst ihn zuerst. Wie klingt Taylor zwischen Woody und Buzz Lightyear? 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Und jetzt die besten neuen Hits. Ray.

0: RTL, Deutschlands Hitradio. Der Sommer macht eine kleine Pause, aber hier im Radio nicht. Besten neuen Hits gleich mit Stick Figure. Reggae-Feeling, nicht verpassen.
1: Und jetzt der RTL-Verkehrsreport. A1 Richtung Trier, zwischen Munsbach und Flachsweiler ist die rechte Spur wegen Bauarbeiten gesperrt. A6 Richtung Luxemburgstadt, zwischen Marmar und Erdekapellen, auch hier wird gebaut, die Überholspur ist gesperrt. A7 Richtung Norden, zwischen der Ausfahrt Kolmerberg und dem Viadukt Kolmerberg, auch hier ist momentan die Überholspur gesperrt, hier wird gebaut. Dann geht es rüber auf die A8 Pirmasens Richtung Saarlouis, zwischen Dreieck Friedrichsthal und Merchweiler Behinderungen an einer Baustelle. A620 Saarbrücken-Saarlouis zwischen dem Dreieck Saarbrücken und Bismarckbrücke in beiden Richtungen Behinderungen durch Bauarbeiten. Weitere Infos gibt's auch online über rtlradio.de. Weiterhin eine sichere Fahrt.
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2: Ich beam dich jetzt an den Strand von Jamaika. Reggae-Musik neu auf unserer Playlist von Stick Figure, eine Band aus den USA. Ihr Song heißt Angels Above Me. Mach

Taylor Swift, besten neuen Hits, RTL, Deutschlands Hitradio, am Donnerstag, Fronleichnam, in vielen Bundesländern Feiertag. Na, der Rest ist fleißig und da heißt es Endspurt bis zum nächsten Wochenende. In Vorfreude darauf, jetzt gute Laune Musik von Sarah Larsson, hier ist Laschla.

0: Ich bin Philipp Ringe, guten Tag. Ansage aus Luxemburg, denn die Leistungskürzungen in Deutschland für abgelehnte Asylbewerber sind nicht rechtens. Das hat jetzt der Europäische Gerichtshof entschieden. Dabei geht es um den Fall eines jungen Afghanen, der sollte eigentlich nach Rumänien abgeschoben werden. 2022 wurden ihm deshalb die Leistungen etwa für Kleidung gekürzt. Dagegen klagte der Afghane und bekam jetzt Recht. Dabei hat Deutschland seine Asylregeln ja eigentlich nochmal verschärft. Leistungen können sogar komplett gestrichen werden, wenn herauskommt, dass für einen Asylbewerber eigentlich ein anderes EU-Land zuständig ist. Ziemlich große Probleme bei der Bahn rund um Hannover, denn eine Oberleitung ist beschädigt. Etwa im Fernverkehr gibt es deshalb Einschränkungen, zum Beispiel auf der Strecke von und nach Berlin, Ausfälle und Verspätungen. Techniker sind schon dran, wie lange die Reparatur aber dauern wird, ist noch nicht klar. Die Deutschen surfen etwas weniger im Web, das zeigt die neue Digitalstudie der Postbank. Pro Woche sind es im Schnitt etwas mehr als 67 Stunden und das sind 5 weniger als noch im letzten Jahr. Jan-Henner Reitze.
1: Sie hat kaum noch den Alltag ohne Internet kennengelernt, deshalb verbringt die Generation bis 40 auch nach wie vor die meiste Zeit im Netz mit über 80 Stunden pro Woche. Aber auch der Overload ist besonders groß und der Wunsch, mal offline zu sein. Deshalb legen die bis zu 40-Jährigen das Smartphone zunehmend bewusst zur Seite und reduzieren ihren Social Media Konsum. Vor allem, um sich weniger vom echten Leben ablenken zu lassen. Stabil geblieben ist dagegen die Zeit, die im Netz mit praktischen Dingen wie Online-Banking verbracht wird.
0: Der Tankrabatt geht in die zweite Halbzeit und viel Zeit ist ja nicht mehr, um eine Verlängerung zu beschließen. Ende Juni läuft der ja aus. Ein Jahr zur Verlängerung kommt jetzt schon mal von der Chefin der Verbraucherzentralen in Deutschland, Ramona Popp. Zoe Tassovali.
2: Die Stromsteuer soll für alle Privathaushalte gesenkt werden. Das ist die Forderung der Verbraucherchefin. Das würde die Menschen dauerhaft entlasten und gleichzeitig die Abhängigkeit von fossilen Energien verringern, sagt sie. Union und SPD hatten eine solche Maßnahme im Koalitionsvertrag angekündigt, sie bisher aber nur für bestimmte Wirtschaftsbereiche umgesetzt. Laut einer Forsa-Umfrage hat eine große Mehrheit der Befragten ohnehin nicht das Gefühl, dass die bisherigen Maßnahmen ihren Alltag spürbar erleichtern.
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3: RTL Wetter. Für Luxemburg, Trier, die Eifel und das Saarland. Heute bleibt es wechselhaft mit vielen Wolken, wiederholte Schauer und einzelnen Gewitter. Lokal sind kräftigere Regengüsse, stürmische Böen und vereinzelt auch kleiner Hagel möglich. Die Temperaturen erreichen meist 17 bis 22 Grad. Morgen Freitag bleibt es unbeständig in der Großregion. Es gibt weiterhin viele Wolken, zeitweise Regenschauer und die Höchstwerte liegen zwischen 16 und maximal 20 Grad.
4: Und jetzt der RTL-Verkehrsreport. Vorsicht bitte auf der A1 Saarbrücken Richtung Köln-Koblenz zwischen Mering und Dreieck-Moseltal. Da steht ein defektes Fahrzeug. A6 Luxemburg Richtung Allon zwischen Marmar und Erdekapellen ist die Überholspur wegen Bauarbeiten gesperrt. A7 Richtung Norden zwischen der Ausfahrt Colmerberg und dem Viadukt Colmerberg. Hier ist die Überholspur gesperrt. Und den kompletten Verkehrsservice gibt's auch online über rtlradio.de. Weiterhin eine gute Fahrt.
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Bei Lufthansa herrscht wohl gerade krasser Personalmangel. Eine Sprecherin der Airline hat jetzt aber klargemacht, dass die Passagiere keine Ausfälle befürchten müssen. Was heißt denn das jetzt? Flug startet, aber Getränke füllen wir uns an Bord selbst ein? Heutzutage rechnet man ja mit allem, oder? Jetzt Tame Impala und Jenny, das sind die besten neuen Hits.

RTL, Deutschlands Hitradio. Ich bin Julia Porat und wir entdecken neue Musik von OneRepublic. In ihrem neuen Song Need Your Love geht es um Sehnsucht und das Gefühl, ohne einen bestimmten Menschen nicht komplett zu sein. Neu auf unserer Playlist. Hörst du direkt nach Samba. Besten neuen Hits.

0: Entdecke neue Musik, One Republic, RTL, Deutschlands Hitradio. Gleich hier unter anderem weiter mit den besten neuen Hits von Olivia Dean.
1: Und jetzt der RTL-Verkehrsreport. Es geht auf die A1 Saarbrücken Richtung Köln-Koblenz zwischen Nähring und Dreieck Moseltal. Da steht ein defektes Fahrzeug auf der Pannenspur. Vorsicht auf der A620 Saarbrücken Richtung Saarlouis zwischen Saarbrücken-Gersweiler und Saarbrücken-Klarental. Gefahr durch ein liegengebliebenes Fahrzeug. A6 Luxemburg Richtung Arlon zwischen Marmar und Erdekapellen ist die Überholspur wegen Bauarbeiten gesperrt. A7 Richtung Norden zwischen der Ausfahrt Kolmerberg und dem Viadukt Kolmerberg. Hier ist die Überholspur wegen Wartungsarbeiten gesperrt. B49 Trier Richtung Wasserbillig. Die Ortsdurchfahrt Igel ist wegen Fahrbahnerneuerung in beiden Richtungen gesperrt. Weiterhin eine gute und vor allen Dingen eine sichere Fahrt.
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Peter Sweet Symphony, immer noch genial. 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

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Ich bin Julia Porat. Flix Train bekommt neue Züge. Und zwar 65 Stück. Schöne Alternative ja zur Deutschen Bahn. Es soll auch Familienabteile, Premium-Bereiche geben und ganz wichtig, einen Snackautomaten. Falls es doch mal länger dauert als geplant. Ich meine, das kennt man ja. Jetzt hier weiter. Besten neuen Hits. Holly Humberstone.

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1: Ich bin Philipp Ringe, guten Tag. Der Tankrabatt geht in die zweite Halbzeit, denn viel Zeit, um ihn zu verlängern, bleibt ja nicht mehr. Ende Juni läuft er aus. Die Chefin der Verbraucherzentralen, Ramona Popp, fordert daneben weitere dauerhafte Entlastungen für private Haushalte. Zoe Tassovali.
2: Die Stromsteuer soll für alle Privathaushalte gesenkt werden. Das ist die Forderung der Verbraucherchefin. Das würde die Menschen dauerhaft entlasten und gleichzeitig die Abhängigkeit von fossilen Energien verringern, sagt sie. Union und SPD hatten eine solche Maßnahme im Koalitionsvertrag angekündigt, sie bisher aber nur für bestimmte Wirtschaftsbereiche umgesetzt.
1: Eine Verlängerung des Tankrabatts sehen die Verbraucherschützer ja eher kritisch, zu teuer und ineffizient, heißt es. Ziemlich große Probleme bei der Bahn rund um Hannover, denn eine Oberleitung ist beschädigt. Etwa im Fernverkehr gibt es deshalb Einschränkungen, zum Beispiel auf der Strecke von und nach Berlin, Ausfälle und Verspätungen. Techniker sind schon dran, wie lange die Reparatur aber dauern wird, ist noch nicht klar. Die Reichen werden immer reicher und auch immer mehr. Ganz vorne im Ranking mit dabei ist übrigens Deutschland. Das zeigt eine Analyse von Capgemini. David Riemer.
3: Die Aktienmärkte boomen, der Club der Millionäre wird dadurch immer größer. Im vergangenen Jahr gab es weltweit mehr als 25 Millionen Menschen, die über ein Vermögen von mindestens $1 Million verfügten. Fast 2 Millionen mehr als im Jahr davor. Auch in Deutschland stieg die Zahl der vermögenden Privatpersonen deutlich. Ihr Vermögen hat laut Untersuchung ebenfalls kräftig zugelegt, unter anderem wegen einer nachlassenden Inflation. Im internationalen Vergleich liegt Deutschland damit auf Rang 3 hinter den USA und Japan.
1: Die Deutschen sind im Schnitt etwas weniger im Internet unterwegs. Zahlen der aktuellen Postbank-Digitalstudie zeigen, im Schnitt sind es pro Woche etwas mehr als 67 Stunden. Das sind 5 Stunden weniger als noch im vergangenen Jahr. Und der Rückgang liegt vor allem an der Altersgruppe der unter 40-Jährigen. Jan-Henner Reitze.
4: Sie hat kaum noch den Alltag ohne Internet kennengelernt. Deshalb verbringt die Generation bis 40 auch nach wie vor die meiste Zeit im Netz mit über 80 Stunden pro Woche. Aber auch der Overload ist besonders groß und der Wunsch, mal offline zu sein. Deshalb legen die bis zu 40-Jährigen das Smartphone zunehmend bewusst zur Seite und reduzieren ihren Social-Media-Konsum. Vor allem, um sich weniger vom echten Leben ablenken zu lassen. Stabil geblieben ist dagegen die Zeit, die im Netz mit praktischen Dingen wie Online-Banking verbracht wird.
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5: Wetter. Für Luxemburg, Trier, die Eifel und das Saarland. Heute Mittag sind viele Wolken am Himmel, aus denen sich Schauer, auch Gewitter entwickeln, die stellenweise auch kräftig mit Hagel- und Sturmböen ausfallen können. Die maximalen Temperaturen bewegen sich zwischen 14 Grad im Hochwald und Ösling und bis zu 20 Grad können es an Saar und Mosel werden. Morgen wechseln sich sonnige Abschnitte mit Quellwolken ab. Dazwischen gibt es einzelne Schauer, Gewitter sind eher selten. Dabei liegen die Höchstwerte zwischen 15 und 20 Grad. Und hier der RTL-Verkehrsreport. Auf der A1 Köln-Koblenz Richtung Trier zwischen Föhren und Schweich liegen Gegenstände. Dann geht's auf die A1 Saarbrücken Richtung Köln-Koblenz zwischen Mehring und dem Dreieck Moseltal stehen defektes Fahrzeug. Dann geht's auf die N11 Luxemburg Richtung Echternach. Kurz vor Lauterborn liegt ein Baum auf der Fahrbahn. Wer sich hier auskennt, sollte das Gebiet umfahren. Allen unterwegs, egal wo es hingeht, gute und auch sichere Fahrt.
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2: 14 Uhr jetzt, rein in den Nachmittag. Ich bin Julia Porat. 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

Teddy Swims, besten 9 Hits, RTL, Deutschlands Hitradio. Na, wie viele Kaffees gab's heute schon bei dir? Filterkaffee und Kaffeecrema ist laut neuester Umfrage der Liebling der Deutschen. Erst danach kommt dann Milchkaffee und Latte Macchiato. Also ich bin ja ganz klar Team Milch. Für alles andere bin ich einfach irgendwie

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Swifties kreischen, Toy Story Fans jubeln. Taylor Swift bringt den Soundtrack zu Toy Story 5 raus und du hörst ihn zuerst. Wie klingt Taylor zwischen Woody und Buzz Lightyear? 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Und jetzt die besten neuen Hits direkt mit ihr, Taylor Swift. Schönen Donnerstag.

0: RTL, Deutschlands Hitradio. Schön, dass du mit am Start bist, heute am Feiertag oder auch wenn du arbeitest. Tayo Cruz gleich für dich und die besten neuen Hits. Dermot Kennedy mit dabei.
1: Und hier der RTL-Verkehrsreport. Vorsicht auf der A620 Saarbrücken Richtung Saarlouis zwischen Saarbrücken-Gerswaller und Saarbrücken-Klarental. Hier steht ein defektes Fahrzeug. Dann geht's auf die A623 Saarbrücken Richtung Friedrichsthal zwischen Sulzbach und Sulzbach-Altenwald. Hier liegen Gegenstände auf der rechten Fahrbahn. Und in Duttweiler zwischen Klosterstraße und Löbstraße kommt es wegen eines Feuerwehreinsatzes zu Behinderungen. Die Polizei regelt den Verkehr. In Luxemburg auf der N11 Luxemburg Richtung Echternach in Höhe Lauterborn liegt ein Baum auf der Fahrbahn. Eine Fahrbahn ist hier blockiert. Den aktuellen Verkehrsservice gibt es auch online über rtlradio.de. Allen unterwegs, egal wo es hingeht, gute und auch sichere Fahrt. 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
2: Von Ella Bright, Schauspielerin, kennen einige aus der Serie Off Campus. Und daraus stammt auch ihr Song Girl That I Am. Neu auf unserer Playlist. Hier ist Ella Bright für dich.

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Donnerstag, bei vielen Feiertag, beim Rest nochmal Endspurt und ranklotzen. Ich bin Julia Porat an deiner Seite und hab auch noch die besten neuen Hits für dich. The Second Voice, Let Me Be. Kennst du schon? Wenn nicht, dann hörst du das gleich nach Michael Patrick Kelly. Schön, dass du heute mit am Start bist.

0: Ich bin Philipp Ringel, guten Tag. Die Kontrollen an Deutschlands Grenzen bleiben. Das hat Innenminister Dobrindt bei einem Treffen in Luxemburg jetzt nochmal klargemacht. Und die seien auch wirkungsvoll und vor allem weiter notwendig, so Dobrindt. Die EU-Kommission hat Deutschland ja vorgeschlagen, seine Kontrollen zu beenden. Denn bald kommt ja der neue EU-Asylpakt mit einem neuen Einreisesystem und Abschiebungen in Drittländer. Schlappe für Deutschland, denn die Bundesregierung muss ihre Asylregeln zum Teil wieder streichen. Denn auch abgelehnten Asylbewerbern dürfen Leistungen für Kleidung etwa nicht gekürzt werden, sagt der Europäische Gerichtshof. Dieter Eberling.
1: Das Urteil des EuGH lässt noch Fragen offen. Einerseits stellte es klar, dass Leistungseinschränkungen für abgelehnte Asylbewerber nicht zu weit gehen dürfen. Es ging um einen Afghanen, dem der Landkreis Schweinfurt einige Leistungen gestrichen hatte, weil dieser eigentlich in Rumänien hätte Asyl beantragen müssen. Andererseits wird dieses alte Recht in wenigen Tagen von neuem EU-Recht abgelöst. Und das erlaubt sogar die vollständige Streichung von Sozialleistungen, wenn dafür eigentlich ein anderer Staat zahlen müsste.
0: Die Reichen werden immer reicher und auch immer mehr. Ganz vorne im Ranking mit dabei ist übrigens Deutschland. Das zeigt eine Analyse von Capgemini. David Riemer.
2: Die Aktienmärkte boomen. Der Club der Millionäre wird dadurch immer größer. Im vergangenen Jahr gab es weltweit mehr als 25 Millionen Menschen, die über ein Vermögen von mindestens $1 Million verfügten. Fast 2 Millionen mehr als im Jahr davor. Auch in Deutschland stieg die Zahl der vermögenden Privatpersonen deutlich. Ihr Vermögen hat laut Untersuchung ebenfalls kräftig zugelegt, unter anderem wegen einer nachlassenden Inflation. Im internationalen Vergleich liegt Deutschland damit auf Rang 3 hinter den USA und Japan.
0: Die Deutschen surfen etwas weniger im Web. Das zeigt die neue Digitalstudie der Postbank. Pro Woche sind es im Schnitt etwas mehr als 67 Stunden. Und das sind 5 weniger als noch im letzten Jahr. Jan-Henner Reitze.
3: Sie hat kaum noch den Alltag ohne Internet kennengelernt. Deshalb verbringt die Generation bis 40 auch nach wie vor die meiste Zeit im Netz mit über 80 Stunden pro Woche. Aber auch der Overload ist besonders groß und der Wunsch, mal offline zu sein. Deshalb legen die bis zu 40-Jährigen das Smartphone zunehmend bewusst zur Seite und reduzieren ihren Social Media Konsum. Vor allem, um sich weniger vom echten Leben ablenken zu lassen. Stabil geblieben ist dagegen die Zeit, die im Netz mit praktischen Dingen wie Online-Banking verbracht wird.
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4: RTL Wetter. Für Luxemburg-Trier, die Eifel und das Saarland. Heute Mittag sind viele Wolken am Himmel, aus denen sich Schauer, auch Gewitter entwickeln, die stellenweise auch kräftig mit Hagel- und Sturmböen ausfallen können. Die maximalen Temperaturen bewegen sich zwischen 14 Grad im Hochwald und Ösling und bis zu 20 Grad können es an Saar und Mosel werden. Morgen wechseln sich sonnige Abschnitte mit Quellwolken ab. Dazwischen gibt es einzelne Schauer, Gewitter sind eher selten. Dabei liegen die Höchstwerte zwischen 15 und 20 Grad. Und hier der RTL-Verkehrsreport. Vorsicht auf der A4 Richtung Esch. In Höhe Fürth liegen Gegenstände auf der Fahrbahn. Vorsicht auch auf der A6 Arlon Richtung Luxemburg-Stadt. In Höhe der Erde-Kapellen stehen defektes Auto auf der Pannenspur. Dann geht's auf die A7 Ettelbrück Richtung Luxemburg-Stadt. In Höhe der Auffahrt Waldhof kam es zu einem Unfall mit einem LKW.
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2: RTL. 15 Uhr, hallo, hallo, ich bin Julia Porat. 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

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Wettermäßig heute am Donnerstag wirklich Donnerprogramm. Vor allem im Nordwesten und Süden Deutschland ist es sehr, sehr heftig. Sogar Tornados können sich bilden, warnt der Deutsche Wetterdienst. Also bitte gut aufpassen. Jetzt die besten neuen Hits. Michael Schulte.

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Ich bin Julia Porath und wir entdecken neue Musik von Dominik Feig. Sein Song White Keys ist lässig und cool, perfekt für alle, die heute den Feiertag genießen oder für den Rest, der sich schon auf den Feierabend gleich freut. Neu auf unserer Playlist nach Joe.

0: 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Dominik Feig, ich bin großer Fan. RTL, Deutschlands Hitradio. Gleich unter anderem Olivia Rodrigo. Das sind die besten neuen Hits.
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2: Für Luxemburg tritt die Eifel und das Saarland. Schönen guten Tag. Die Finanzämter in Rheinland-Pfalz brauchen laut dem Bund der Steuerzahler im Schnitt 46 Tage für die Bearbeitung einer Einkommensteuererklärung. Damit hätten sie an Tempo verloren. Vor einem Jahr lag der Durchschnitt noch bei 43 Tagen, wie der Bund der Steuerzahler Rheinland-Pfalz laut dpa mitteilte. Im bundesweiten Vergleich rutschten die rheinland-pfälzischen Finanzbehörden damit von Platz 7 auf Platz 10 ab. Es ist bereits der 6. Besuch des Bundespräsidenten im Saarland gewesen. Begleitet wurde Frank-Walter Steinmeier am Mittwoch von mehr als 120 in Deutschland tätigen ausländischen Botschafterinnen und Botschaftern sowie hochrangigen Vertreterinnen und Vertretern internationaler Organisationen. Und auch Ministerpräsidentin Anke Rehlinger zeigte sich hoch erfreut, wie sie in der ARD sagte.
3: Es ist eine große Ehre für uns, dass der Bundespräsident mit einer ganz großen Delegation von Botschafterinnen und Botschaftern unser schönes Bundesland besucht und wir damit natürlich noch einmal die Gelegenheit haben, zu präsentieren, was im Saarland alles möglich ist, wenn es um wirtschaftliche Stärke geht. Wir zeigen unsere Forschungslandschaft, wo wir an den Ideen nicht nur von heute, sondern auch von morgen arbeiten.
2: Die jährliche Reise des Bundespräsidenten mit den internationalen Diplomatinnen und Diplomaten soll den ausländischen Botschaftern einen Ein- und Überblick in und über die verschiedenen Regionen und Bundesländer geben. Die Zahl der Einbürgerungen ist im Saarland zuletzt leicht gesunken, bleibt aber auf einem insgesamt hohem Niveau. Wie das Statistische Amt Saarland in Saarbrücken laut dpa mitteilte, erhielten 2711 Ausländerinnen und Ausländer im Jahr 2025 die deutsche Staatsangehörigkeit. Das waren 2,7% weniger als im Jahr zuvor, als ein Rekordwert seit Einführung der Statistik im Jahr 2000 erreicht worden war. Menschen aus 87 verschiedenen Nationen bekamen einen deutschen Pass. Die größte Gruppe stellten Menschen aus Syrien. 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
4: Hier der RTL-Verkehrsreport. Vorsicht auf der A1 Trier Richtung Luxemburg-Stadt. In der Auffahrt Kirchberg kam es zu einem Unfall mit mehreren Fahrzeugen. Die Fahrzeuge stehen auf der Überholspur. Vorsicht auch auf der A7 Ettelbrück Richtung Luxemburg-Stadt. In der Auffahrt Waldhof kam es zu einem Unfall mit einem LKW. Hier ist die rechte Spur blockiert. Dann geht's auf die A6 Arlon Richtung Luxemburg-Stadt. In Höhe Steinfurt finden LKW-Kontrollen statt. Deshalb ist die rechte Spur gesperrt. Zeitweise staut es sich hier. Und auf der A64 Luxemburg Richtung Trier zwischen der Sauertalbrücke und dem Rastplatz Markusberg ist die rechte Fahrbahn wegen einer Baustelle momentan noch gesperrt. Alle Infos, die gibt's auch online über rtlradio.de. Euch allen eine gute Fahrt.

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Schönen Donnerstag. Da sind nicht nur Fußballfans traurig. Thomas Müller und seine Frau Lisa haben sich tatsächlich getrennt. Das hat ihr Anwalt jetzt bestätigt. Thomas kann sich natürlich gut ablenken die nächste Zeit. Er ist ja als WM-Experte im Einsatz. Wir wünschen den beiden natürlich alles Gute. Jetzt Temper City. Das sind die besten neuen Hits.

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0: 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Ich bin Philipp Ringel, guten Tag. Achtung, Tornado-Alarm in Deutschland. Das Wetter kann heute noch ziemlich verrückt spielen, sagt der Deutsche Wetterdienst. Vom Westen her ziehen ordentlich kräftige Gewitter auf. Und die sind diesmal auch deutlich kräftiger als normale Sommergewitter, heißt es. Treffen wird's vor allem Niedersachsen, NRW, Sachsen-Anhalt, Brandenburg und Mecklenburg-Vorpommern. Und dabei ist alles möglich, von Sturmböen über Hagel bis hin zu Tornados. Kein Platz für Deutschland. Im Kampf um einen Sitz im UN-Sicherheitsrat ist die Bundesregierung bereits im ersten Wahlgang krachend gescheitert. Und jetzt wächst die Kritik an Kanzler Merz und Co. Die kommt unter anderem auch vom ehemaligen UN-Botschafter Christoph Heusgen. Er äußerte sich dazu im RBB. Katrin Müller.
1: Die Bundesregierung habe sich zurückgelehnt und sei erst in den Wettbewerb eingestiegen, als viele Stimmen schon vergeben waren, kritisiert Ex-UN-Botschafter Heusgen im Interview. Er wirft Kanzler Merz auch mangelnde Wertschätzung der UN vor. Kritisiert wird die Bundesregierung auch dafür, dass sie sich beim Gaza-Krieg Vorwürfen anderer Staaten zu möglichen Völkerrechtsverstößen Israels nicht angeschlossen hat. Linken Co-Chef van Aken kommentierte Deutschlands gescheiterte Bewerbung allgemein mit den Worten, das passiere, wenn man das Völkerrecht schreddere.
0: Schlappe für Deutschland, denn die Bundesregierung muss ihre Asylregeln zum Teil wieder streichen. Denn auch abgelehnten Asylbewerbern dürfen Leistungen für Kleidung etwa nicht gekürzt werden, sagt der Europäische Gerichtshof. Dieter Eberling.
2: Das Urteil des EuGH lässt noch Fragen offen. Einerseits stellte es klar, dass Leistungseinschränkungen für abgelehnte Asylbewerber nicht zu weit gehen dürfen. Es ging um einen Afghanen, dem der Landkreis Schweinfurt einige Leistungen gestrichen hatte, weil dieser eigentlich in Rumänien hätte Asyl beantragen müssen. Andererseits wird dieses alte Recht in wenigen Tagen von neuem EU-Recht abgelöst. Und das erlaubt sogar die vollständige Streichung von Sozialleistungen, wenn dafür eigentlich ein anderer Staat zahlen müsste.
0: Woran ist Buckelwal Timmy gestorben? Experten wollen das jetzt herausfinden. In wenigen Minuten soll nämlich auf der dänischen Insel Anholt die Obduktion des Buckelwals beginnen. Tierärzte und Walexperten werden dann DNA-Proben nehmen und diese auswerten. Jeder, der will, kann vorbeikommen und zuschauen, muss aber einen Sicherheitsabstand einhalten. Denn die Gase in Timmy könnten ja dazu führen, dass der Buckelwal explodiert. Timmy bleibt dann übrigens dort erstmal liegen. Der geplante Abtransport wurde auf unbestimmte Zeit verschoben. 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
3: RTL Wetter. Für Luxemburg, Trier, die Eifel und das Saarland. Den Nachmittag hindurch sind viele Wolken am Himmel, aus denen sich Schauer, auch Gewitter entwickeln, die stellenweise auch kräftig ausfallen können. Dazu weht ein stürmischer Wind und die maximalen Temperaturen bewegen sich zwischen 14 Grad im Hochwald und Öslingen und bis zu 20 Grad können es an Saar und Mosel werden. Morgen wechseln sich dann sonnige Abschnitte mit Quellwolken ab. Dazwischen gibt's auch einzelne Schauer. Gewitter sind eher selten. Und die Höchstwerte liegen zwischen 15 und 20 Grad. Und hier der RTL-Verkehrsreport. Vorsicht auf der A1 Saarbrücken Richtung Trier zwischen Dreieck-Nonnweiler und Nonnweiler-Bierfeld. Hier kam es zu einem Unfall und Vorsicht, es sind Personen auf der Fahrbahn. Auf der A7 Mettelbrück Richtung Luxemburg-Stadt in der Auffahrt Waldhof kam es zu einem Unfall mit einem LKW. Hier ist die rechte Spur blockiert. Und Vorsicht in Dillingen in der Franz-Meguin-Straße ist in beiden Richtungen Wasser auf der Fahrbahn. Gute Fahrt!
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2: 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Hallo, ich bin Julia Porat.
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Bibi Rexha und Faceless, besten neuen Hits, RTL, Deutschlands Hitradio. Heute in der Woche startet die WM und die Frage ist jetzt schon, wer holt sich den Pokal? Ein Ökonom hat ein System entwickelt, mit dem er die letzten drei Male richtig lag und er sagt, diesmal wird's die Niederlande. Hä? Also ich glaube, der hat sowas von Unrecht, da liegt er ganz, ganz weit daneben, oder?

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Jetzt hier Handtricks. Das sind die besten neuen Hits. Go!

0: 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Schön, dass du mit am Start bist. Gleich die besten neuen Hits von NF und Rihanna wartet auch schon.
1: Und hier der RTL-Verkehrsreport. Vorsicht im Landkreis Saarlouis zwischen Pachten und Dillingen. In beiden Richtungen befindet sich Wasser auf der Fahrbahn. Und Vorsicht in Duttweiler zwischen Klosterstraße und Löbstraße. Hier kommt es nach einem Feuerwehreinsatz zu Behinderungen. Auf der A6 Luxemburg Richtung Allon zwischen Marmar und Erdekapellen ist die Überholspur wegen Bauarbeiten gesperrt. Und auf der A6 Allon Richtung Luxemburgstadt in Höhe Steinfurt finden Lkw-Kontrollen statt, deshalb ist die rechte Spur gesperrt. Dann geht's noch auf die A7 Luxemburg Richtung Ettelbrück zwischen der Ausfahrt Kolmerberg und dem Viadukt Kolmerberg ist die Überholspur wegen einer Baustelle gesperrt. Den aktuellen Verkehrsservice gibt es auch online über rtlradio.de. Allen unterwegs, gute Fahrt!

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Olivia Dean, besten neuen Hits, RTL, Deutschlands Hitradio. Ja, frohen Leichnam heute. In vielen Bundesländern Feiertag. Der Rest ist fleißig und da heißt es natürlich Endspurt bis zum nächsten Wochenende. Ich bin Julia Porath und ziehe mit dir zusammen durch. Also, du bist nicht allein.

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1: Ich bin Philipp Ringel, guten Tag. Achtung, Tornado-Alarm in Deutschland. Das Wetter kann heute noch ziemlich verrückt spielen, sagt der Deutsche Wetterdienst. Vom Westen her ziehen ordentlich kräftige Gewitter auf. Und die sind diesmal auch deutlich kräftiger als normale Sommergewitter, heißt es. Treffen wird's vor allem Niedersachsen, NRW, Sachsen-Anhalt, Brandenburg und Mecklenburg-Vorpommern. Und dabei ist alles möglich, von Sturmböen über Hagel bis hin zu Tornados. Schlappe für Deutschland, denn die Bundesregierung muss ihre Asylregeln zum Teil wieder streichen. Denn auch abgelehnten Asylbewerbern dürfen Leistungen für Kleidung etwa nicht gekürzt werden, sagt der Europäische Gerichtshof. Dieter Ebeling.
2: Das Urteil des EuGH lässt noch Fragen offen. Einerseits stellte es klar, dass Leistungseinschränkungen für abgelehnte Asylbewerber nicht zu weit gehen dürfen. Es ging um einen Afghanen, dem der Landkreis Schweinfurt einige Leistungen gestrichen hatte, weil dieser eigentlich in Rumänien hätte Asyl beantragen müssen. Andererseits wird dieses alte Recht in wenigen Tagen von neuem EU-Recht abgelöst. Und das erlaubt sogar die vollständige Streichung von Sozialleistungen, wenn dafür eigentlich ein anderer Staat zahlen müsste.
1: Die Reichen werden immer reicher und auch immer mehr. Ganz vorne im Ranking mit dabei ist übrigens Deutschland. Das zeigt eine Analyse von Capgemini. David Riemer.
3: Die Aktienmärkte boomen, der Club der Millionäre wird dadurch immer größer. Im vergangenen Jahr gab es weltweit mehr als 25 Millionen Menschen, die über ein Vermögen von mindestens $1 Million verfügten, fast 2 Millionen mehr als im Jahr davor. Auch in Deutschland stieg die Zahl der vermögenden Privatpersonen deutlich. Ihr Vermögen hat laut Untersuchung ebenfalls kräftig zugelegt, unter anderem wegen einer nachlassenden Inflation. Im internationalen Vergleich liegt Deutschland damit auf Rang 3 hinter den USA und Japan.
1: Die Deutschen surfen etwas weniger im Web, das zeigt die neue Digitalstudie der Postbank. Pro Woche sind es im Schnitt etwas mehr als 67 Stunden und das sind 5 weniger als noch im letzten Jahr. Jan-Henner Reitze.
4: Sie hat kaum noch den Alltag ohne Internet kennengelernt, deshalb verbringt die Generation bis 40 auch nach wie vor die meiste Zeit im Netz mit über 80 Stunden pro Woche. Aber auch der Overload ist besonders groß und der Wunsch, mal offline zu sein. Deshalb legen die bis zu 40-Jährigen das Smartphone zunehmend bewusst zur Seite und reduzieren ihren Social Media Konsum. Vor allem, um sich weniger vom echten Leben ablenken zu lassen. Stabil geblieben ist dagegen die Zeit, die im Netz mit praktischen Dingen wie Online-Banking verbracht wird.
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5: RTL Wetter. Für Luxemburg-Trier, die Eifel und das Saarland. Den Nachmittag hindurch sind viele Wolken am Himmel, aus denen sich Schauer, auch einzelne Gewitter entwickeln können. Die maximalen Temperaturen liegen zwischen 14 Grad im Hochwald und Ösling und bis zu 20 Grad an Saarmosel. Morgen wechseln sich dann sonnige Abschnitte mit Quellwolken ab. Dazwischen gibt es einzelne Schauer. Gewitter sind eher selten. Dabei liegen die Höchstwerte zwischen 15 und 20 Grad. Und hier der RTL-Verkehrsreport. Vorsicht auf der B7 Richtung Friedhaf. Am Ende der Auffahrt Kolmer Berg stehen defekter LKW. Eine Spur ist teilweise blockiert. Auf der A3 Düdelange Richtung Luxemburg-Stadt wegen LKW-Kontrollen an der Grenze zu Düdelange ist eine Spur gesperrt. Und auch auf der A6 Arlon Richtung Luxemburg-Stadt in Höhe Steinfurt finden LKW-Kontrollen statt. Die rechte Spur ist hier gesperrt. Allen unterwegs, egal wo es hingeht, gute und auch sichere Fahrt.
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2: 17 Uhr, schön, dass du mit am Start bist. Ich bin Julia Porat. 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

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Schönen Feierabend. Bei Lufthansa herrscht wohl gerade krasser Personalmangel. Eine Sprecherin der Airline hat jetzt aber klar gemacht, dass die Passagiere keine Ausfälle befürchten müssen. Was heißt denn das jetzt genau? Flug startet, aber Getränke füllen wir uns an Bord selbst ein? Man weiß es nicht. Jetzt Harry Styles, besten neuen Hits.

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Neue Musik auf der Playlist von Shakira und Burner Boy. Dai Dai ist ja der offizielle WM-Song. Ist ein Mix aus Afrobeats, Latin Pop und Stadionfeeling, passend zum größten Fußballturnier der Welt. Für Shakira selbst ein Heimspiel ist ja nicht ihr erster WM-Song. Hörst du gleich in voller Länge nach Shaboozy.

0: Entdecke neue Musik, der offizielle WM-Song Shakira und Burna Boy, RTL, Deutschlands Hitradio. Gleich hier weiter mit den besten neuen Hits. Kamrat unter anderem mit dabei.
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2: Vorsicht auf der A48, Koblenz Richtung Dreieck Vulkaneifel zwischen Ochtendung und Polch. Hier befindet sich eine ungesicherte Unfallstelle. Alle Fahrbahnen sind hier blockiert. Auf der A3 Düdelange Richtung Luxemburgstadt wegen LKW-Kontrollen an der Grenze zu Frankreich ist eine Spur hier blockiert. Und auch auf der A6 Allon Richtung Luxemburgstadt in Höhe Steinfurt finden LKW-Kontrollen statt. Hier ist die rechte Spur gesperrt. Den aktuellen Verkehrsservice gibt's auch online über rtlradio.de.
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5: RTL, Deutschland Hitradio mit den Veranstaltungshighlights in der Großregion. Denn Kulturbegeisterte dürfen sich in echt danach wieder auf ein vielfältiges Angebot freuen. Jill Pfanner, verantwortlich für die Öffentlichkeitsarbeit bei der Gemeinde Echternach.
6: Bereits ab morgen startet in der Basilika Echternach erneut die beliebte Konzertreihe Urgel.12. Bis einschließlich 10. Juli lädt die Basilika jeden Freitag um 12 Uhr zu einer musikalischen Mittagsstunde ein. Freuen Sie sich auf eindrucksvolle Orgelkonzerte mit Künstlern aus Luxemburg und dem benachbarten Ausland. Der Eintritt ist frei.
5: Kulturell geht's dann morgen Abend im Trifolion weiter.
6: Um 19 Uhr findet dort die Abschlusslesung der bekannten Kinder- und Jugendbuchautorin Nina Weger im Rahmen der diesjährigen Struwwelpipi-Residenz statt. Der Eintritt ist kostenlos, um eine Anmeldung wird gebeten.
5: Am Samstag steht dann in Echternach Bewegung und gemeinsames Erleben im Mittelpunkt.
6: Die Nuit du Sport auf dem Gelände des Fußballplatzes am Breil lädt ein. Zusammen mit den Echternacher Vereinen wurde ein vielseitiges Programm für alle Altersgruppen organisiert und ganz unabhängig vom sportlichen Niveau. Wer Lust hat, kann einfach vorbeikommen, neue Sportarten ausprobieren und die lokalen Vereine kennenlernen. Eine Anmeldung ist nicht erforderlich.
5: Und im Trifolion dürfen sich Familien auf ein musikalisches Highlight freuen.
6: Conny, das Musical, bringt die beliebte Kinderbuchfigur live auf die Bühne. Das interaktive Musical für Kinder ab 3 Jahren lädt zum Mitsingen, Mitmachen und Mitmachen ein und verspricht mit viel Musik und Bewegung beste Unterhaltung für die gesamte Familie.
5: Und am Sonntag verwandelt sich das historische Stadtzentrum erneut in einen lebendigen Treffpunkt für Genießer und Familien.
6: Beim regionalen Sonntagsmarkt, der von 9 bis 17 Uhr stattfindet, erwartet die Besucherinnen und Besucher eine große Auswahl an regionalen Produkten, liebevoll gestalteten Marktständen und eine entspannte Atmosphäre mitten in der Altstadt.
5: Übrigens, der beliebte Sonntagsmarkt findet auch nochmal am ersten Sonntag im Juli statt. Infos und sämtliche Termine jederzeit online über echternach.lu/agenda.

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Schönen Feierabend bzw. schönen Feiertag. 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Was kosten die skurrilsten Produkte aus dem Netz? 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

0: 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Gleich die Top 6 um 6, die schnellsten Charts des Tages. Vorher rüber zu den Kollegen von RTL Fernsehen in Köln. RTL exklusiv heute mit Kena Amoa. Welche Themen sind mit dabei?
1: Allen voran natürlich die Trennung von Fußballer Thomas Müller und seiner Frau Lisa. Lange hat es ja Gerüchte gegeben. Jetzt geben die beiden tatsächlich ihre Trennung bekannt nach 19 gemeinsamen Jahren. Und wir haben Lisa am Abend getroffen und mit ihr gesprochen. Und natürlich interessiert uns, woran ist diese lange, lange Liebe zerbrochen. Viel mehr dazu und andere spannende Themen heute um 18.30 Uhr und ich freue mich.
0: Und bei mir jetzt die besten neuen Hits. Tame Impala und Jenny.

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0: 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Ich bin Philipp Ringel, guten Tag. Kurzer Schockmoment am Frankfurter Flughafen, denn an einem Gate sackte plötzlich das Fahrwerk einer Boeing 787 ein. Das Flugzeug machte quasi einen Bauchklatscher. Mehrere Menschen wurden dabei verletzt. Ursula Winkler berichtet.
1: Der Flieger stand gerade in einer Parkposition und wurde vorbereitet für einen Langstreckenflug nach Los Angeles. Die Fluggastbrücke lag schon an den Türen an, gleich sollten die Passagiere boarden, aber urplötzlich lag das Flugzeug auf der Nase. Das Bugfahrwerk war einfach eingeklappt. Einige verletzte Bodenmitarbeiter und Crewmitglieder, die schon an Bord waren, wurden sofort medizinisch versorgt. Die Maschine ist beschädigt, der Flug wurde gestrichen. Wie es zu der Panne kam, ist noch unklar. Der Dreamliner gehört zu den modernsten Langstreckenjets der Lufthansa-Flotte.
0: Die Kontrollen an Deutschlands Grenzen bleiben. Das hat Innenminister Dobrindt bei einem Treffen in Luxemburg jetzt nochmal klargemacht. Und die seien auch wirkungsvoll und vor allem weiter notwendig, so Dobrindt. Die EU-Kommission hat Deutschland ja vorgeschlagen, seine Kontrollen zu beenden. Denn bald kommt ja der neue EU-Asylpakt mit einem neuen Einreisesystem und Abschiebungen in Drittländer. Buckelwal Timmy wird erstmal auf der dänischen Insel Anholt bleiben. Der Abtransport wurde verschoben und das auf unbestimmte Zeit. Jetzt soll erstmal geklärt werden, warum der Buckelwal gestorben ist. Tierärzte und Walexperten entnehmen dem Tier dafür Proben. Keine Waffenruhe zwischen Israel und der Hisbollah. Einen neuen Anlauf hat der Chef der Terrormiliz jetzt zurückgewiesen. Amira Rajab berichtet.
2: Die Hisbollah habe niemanden zugesagt, auf Widerstand oder Vergeltung zu verzichten. So drückte sich ihr Generalsekretär aus. Solange die Angriffe Israels anhielten, werde die Organisation ihre militärischen Aktionen fortsetzen. Die jüngste Vereinbarung wurde zwischen Israel und dem Libanon getroffen, ohne Beteiligung der Hisbollah. Demnach soll die Miliz ihre Angriffe auf Israel einstellen und sich aus dem Südlibanon zurückziehen. Die Hisbollah will einer Waffenruhe erst zustimmen, wenn die israelischen Angriffe eingestellt werden. Bereits seit dem Morgen kam es im Libanon erneut zu mehreren Angriffen.
0: Die Reichen werden immer reicher und auch immer mehr. Weltweit gibt es mittlerweile mehr als 25 Millionen Menschen, die ein Vermögen von mindestens $1 Million haben, zeigt eine Analyse von Capgemini. Im weltweiten Vergleich belegt Deutschland dabei einen Millionärsspitzenplatz, kommt auf Rang 3 mit fast 1,8 Millionen Millionären. Mehr gibt's nur noch in Japan und in den USA. 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
3: RTL Wetter. Für Luxemburg, Trier, die Eifel und das Saarland. In den Feierabend geht es sehr wechselhaft. Teilweise ist es trocken mit sonnigen Momenten. Teilweise regnet es. Auch einzelne Gewitter sind möglich. Das bei 14 bis 18 Grad. In der Nacht ist es dicht bewölkt mit Schauern. Gegen morgen wird es dann trockener. Dabei sinken die Temperaturen auf 12 bis 7 Grad. Und morgen wechseln sich sonnige Abschnitte mit Quellwolken ab. Dazwischen sind auch einzelne Schauer unterwegs. Dabei liegen die Höchstwerte zwischen 15 und 20 Grad.
4: Hier der RTL-Verkehrsreport. Vorsicht auf der 4 Luxemburg Richtung Esch. Vor der Ausfahrt Esch-Zentrum stehen defektes Auto auf der Pannenspur. Vorsicht auf der A48 Koblenz Richtung Dreieck Vulkaneifel zwischen Ochtendung und Polch. Kommt es nach dem Unfall zu Behinderungen? Der Verkehr wird auf der linken Fahrspur an der Unfallstelle vorbeigeführt. Auf der A7 Richtung Ettelbrück 1 Kilometer Stau vor dem Tunnel Gruft. Allen unterwegs, gute und sichere Fahrt.
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2: RTL. 18 Uhr jetzt. 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

Hitradio, die schnellsten Charts des Tages. Wer sichert sich die 1? Bibi Rexha, Teddy Swims oder The Second Voice sind alle noch im Rennen. Ich bin selbst gespannt. Aber jetzt erstmal Platz 4. Gestern noch auf der 1. Wahnsinn, was da los ist, oder? Stick Figure.

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Paddy Swims sichert sich Platz 2 heute in den Top 6 um 6. Die schnellsten Charts des Tages. Für deinen Feierabend oder auch für deinen Feiertag, whatever. Wer hat sich aber heute Platz 1 geschnappt? Ein Duo. Bebe Rexha und Faceless. Hier ist New Religion. Viel Spaß damit.

0: Platz 1 der Top 6 um 6, die schnellsten Charts des Tages, RTL Deutschlands Hitradio. Gleich hier weiter mit den besten neuen Hits, ganz neu auf unserer Playlist, Bella Kay. Nicht verpassen.
1: Und hier der RTL-Verkehrsreport. Vorsicht auf der A8 Luxemburg Richtung Saarlouis zwischen Merzig und dem Rastplatz Niedmündung. Hier liegen Gegenstände auf der Fahrbahn. Auf der A3 Richtung Luxemburg-Stadt wegen LKW-Kontrollen an der Grenze zu Frankreich ist eine Spur gesperrt. Hier kommt es zu Verzögerungen. Und auch auf der A6 Arlon Richtung Luxemburg-Stadt in Höhe Steinfurt finden LKW-Kontrollen statt. Deshalb ist die rechte Spur hier gesperrt. Auf der A7 Richtung Ettelbrück ein Kilometer Stau vor dem Tunnel Gruft und auf der A13 Pitonge Richtung Schengen 2 Kilometer Stau vor dem Tunnel Markusberg. Die B49 Trierwasserbillig, die Ortsdurchfahrt Igel, ist wegen Fahrbahnerneuerung in beiden Richtungen gesperrt. Gute und sichere Fahrt.
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2: Bella Kay aus Florida jetzt. 20 Jahre jung und ein echtes Wildchild. Wenn man sich so ihr Instagram anguckt, da geht einiges ab, ja. Ihr Song I Love It, I Love It, I Love It katapultiert sie gerade in den Popstar-Himmel. Neu auf unserer Playlist. Hier ist Bella Kay für dich.

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0: Ich bin Philipp Ringe, guten Abend. Kurzer Schockmoment am Frankfurter Flughafen, denn an einem Gate sackte plötzlich das Fahrwerk einer Boeing 787 ein. Das Flugzeug machte quasi einen Bauchklatscher. Mehrere Menschen wurden dabei verletzt. Ursula Winkler berichtet.
1: Der Flieger stand gerade in einer Parkposition und wurde vorbereitet für einen Langstreckenflug nach Los Angeles. Die Fluggastbrücke lag schon an den Türen an, gleich sollten die Passagiere boarden, aber urplötzlich lag das Flugzeug auf der Nase. Das Bugfahrwerk war einfach eingeklappt. Einige verletzte Bodenmitarbeiter und Crewmitglieder, die schon an Bord waren, wurden sofort medizinisch versorgt. Die Maschine ist beschädigt, der Flug wurde gestrichen. Wie es zu der Panne kam, ist noch unklar. Der Dreamliner gehört zu den modernsten Langstreckenjets der Lufthansa-Flotte.
0: Die Kontrollen an Deutschlands Grenzen bleiben. Das hat Innenminister Dobrindt bei einem Treffen in Luxemburg jetzt nochmal klargemacht. Und die seien auch wirkungsvoll und vor allem weiter notwendig, so Dobrindt. Die EU-Kommission hat Deutschland ja vorgeschlagen, seine Kontrollen zu beenden. Denn bald kommt ja der neue EU-Asylpakt mit einem neuen Einreisesystem und Abschiebungen in Drittländer. Der Tankrabatt geht in die zweite Halbzeit, denn viel Zeit, um ihn zu verlängern, bleibt ja nicht mehr. Ende Juni läuft er aus. Die Chefin der Verbraucherzentralen, Ramona Popp, fordert daneben weitere dauerhafte Entlastungen für private Haushalte. Zoe Tassovali.
2: Die Stromsteuer soll für alle Privathaushalte gesenkt werden. Das ist die Forderung der Verbraucherchefin. Das würde die Menschen dauerhaft entlasten und gleichzeitig die Abhängigkeit von fossilen Energien verringern, sagt sie. Union und SPD hatten eine solche Maßnahme im Koalitionsvertrag angekündigt, sie bisher aber nur für bestimmte Wirtschaftsbereiche umgesetzt.
0: Eine Verlängerung des Tankrabatts sehen die Verbraucherschützer ja eher kritisch, zu teuer und ineffizient, heißt es. Die Reichen werden immer reicher und auch immer mehr. Weltweit gibt es mittlerweile mehr als 25 Millionen Menschen, die ein Vermögen von mindestens $1 Million haben, zeigt eine Analyse von Capgemini. Im weltweiten Vergleich belegt Deutschland dabei einen Millionärsspitzenplatz, kommt auf Rang 3 mit fast 1,8 Millionen Millionären. Mehr gibt's nur noch in Japan und in den USA. 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
3: Wetter. Für Luxemburg, Trier, die Eifel und das Saarland. Am Abend ist es sehr wechselhaft. Teilweise ist es trocken, teilweise regnet es. Auch einzelne Gewitter sind noch möglich. Das bei 14 bis 16 Grad. In der Nacht bleibt es dicht bewölkt mit Schauern. Dabei sinken die Temperaturen auf 12 bis 7 Grad. Und morgen wechseln sich sonnige Abschnitte mit Quellwolken ab. Dazwischen gibt es einzelne Schauer. Gewitter sind eher selten. Dabei liegen die Höchstwerte an Saar, Mosel und Alzette zwischen 15 und 20 Grad. Hier der RTL-Verkehrsreport. Vorsicht auf der B51, Grenzübergang Hannweiler Richtung Saarbrücken zwischen Kleinblittersdorf und Bübingen. Hier steht ein defektes Fahrzeug. Dann geht's nach Luxemburg auf die CR322. Zwischen Kautenbach und Kostum liegt ein Baum auf der Fahrbahn. Und auch auf der CR352 zwischen Landscheid und Brandenburg. Auch hier liegt ein Baum auf der Fahrbahn. Gute und sichere Fahrt.
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0: Ich bin Philipp Ringe und das sind die wichtigsten Meldungen des Tages. Die Kontrollen an Deutschlands Grenzen bleiben. Das hat Innenminister Dobrindt bei einem Treffen in Luxemburg jetzt nochmal klargemacht. Und die seien auch wirkungsvoll und vor allem weiter notwendig, so Dobrindt. Die EU-Kommission hat Deutschland ja vorgeschlagen, seine Kontrollen zu beenden. Denn bald kommt ja der neue EU-Asylpakt mit einem neuen Einreisesystem und Abschiebungen in Drittländer. Schlappe für Deutschland, denn die Bundesregierung muss ihre Asylregeln zum Teil wieder streichen. Denn auch abgelehnten Asylbewerbern dürfen Leistungen für Kleidung etwa nicht gekürzt werden, sagt der Europäische Gerichtshof. Dieter Eberling.
1: Das Urteil des EuGH lässt noch Fragen offen. Einerseits stellte es klar, dass Leistungseinschränkungen für abgelehnte Asylbewerber nicht zu weit gehen dürfen. Es ging um einen Afghanen, dem der Landkreis Schweinfurt einige Leistungen gestrichen hatte, weil dieser eigentlich in Rumänien hätte Asyl beantragen müssen. Andererseits wird dieses alte Recht in wenigen Tagen von neuem EU-Recht abgelöst. Und das erlaubt sogar die vollständige Streichung von Sozialleistungen, wenn dafür eigentlich ein anderer Staat zahlen müsste.
0: Kurzer Schockmoment am Frankfurter Flughafen, denn an einem Gate sackte plötzlich das Fahrwerk einer Boeing 787 ein. Das Flugzeug machte quasi einen Bauchklatscher. Mehrere Menschen wurden dabei verletzt. Ursula Winkler berichtet.
2: Der Flieger stand gerade in einer Parkposition und wurde vorbereitet für einen Langstreckenflug nach Los Angeles. Die Fluggastbrücke lag schon an den Türen an, gleich sollten die Passagiere boarden, aber urplötzlich lag das Flugzeug auf der Nase. Das Bugfahrwerk war einfach eingeklappt. Einige verletzte Bodenmitarbeiter und Crewmitglieder, die schon an Bord waren, wurden sofort medizinisch versorgt. Die Maschine ist beschädigt. Der Flug wurde gestrichen. Wie es zu der Panne kam, ist noch unklar. Der Dreamliner gehört zu den modernsten Langstreckenjets der Lufthansa-Flotte.
0: Der Tankrabatt geht in die zweite Halbzeit, denn viel Zeit, um ihn zu verlängern, bleibt ja nicht mehr. Ende Juni läuft er aus. Die Chefin der Verbraucherzentralen, Ramona Popp, fordert daneben weitere dauerhafte Entlastungen für private Haushalte. Zoe Tassovali.
3: Die Stromsteuer soll für alle Privathaushalte gesenkt werden. Das ist die Forderung der Verbraucherchefin. Das würde die Menschen dauerhaft entlasten und gleichzeitig die Abhängigkeit von fossilen Energien verringern, sagt sie. Union und SPD hatten eine solche Maßnahme im Koalitionsvertrag angekündigt, sie bisher aber nur für bestimmte Wirtschaftsbereiche umgesetzt.
0: Eine Verlängerung des Tankrabatts sehen die Verbraucherschützer ja eher kritisch, zu teuer und ineffizient, heißt es. Die Reichen werden immer reicher und auch immer mehr. Weltweit gibt es mittlerweile mehr als 25 Millionen Menschen, die ein Vermögen von mindestens $1 Million haben, zeigt eine Analyse von Capgemini. Im weltweiten Vergleich belegt Deutschland dabei einen Millionärsspitzenplatz, kommt auf Rang 3 mit fast 1,8 Millionen Millionären. Mehr gibt's nur noch in Japan und in den USA. Und das waren die wichtigsten Meldungen des Tages. 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
4: Für Luxemburg, Trier, die Eifel und das Saarland. Es ist dicht bewölkt mit Schauern, auch einzelne Gewitter sind möglich. Dabei sinken die Temperaturen auf 12 bis 7 Grad. Tagsüber wechseln sich sonnige Abschnitte mit Quellwolken ab. Dazwischen ziehen einzelne Schauer durch. Gewitter sind eher selten. Dabei liegen die Höchstwerte an Saar, Mosel und Alzey zwischen 15 und 20 Grad. Und hier noch die Verkehrsinformationen. Auf der A1 Luxemburg Richtung Trier wegen Bauarbeiten ist die Fahrbahn am Gasbricher Kreuz verengt. Auf der A1 Saarbrücken Richtung Trier zwischen Mehringen und dem Rastplatz Mehringer Höhe ist die linke Fahrbahn gesperrt. Auf der A1 Trier-Saarbrücken zwischen der Lösterbachtalbrücke und Kreuzerbrücken sind in beiden Richtungen die Notrufsäulen ausgefallen. Und dann geht's auf die A8 Saarlouis Richtung Luxemburg zwischen Perlborg und der Moseltalbrücke ist wegen Bauarbeiten die rechte Spur gesperrt. Allen unterwegs gute und sichere Fahrt.
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7: Bei Eins so tired von Lauf.
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1: Ich bin Philipp Ringe und das sind die wichtigsten Meldungen des Tages. Die Kontrollen an Deutschlands Grenzen bleiben. Das hat Innenminister Dobrindt bei einem Treffen in Luxemburg jetzt nochmal klargemacht. Und die seien auch wirkungsvoll und vor allem weiter notwendig, so Dobrindt. Die EU-Kommission hat Deutschland ja vorgeschlagen, seine Kontrollen zu beenden. Denn bald kommt ja der neue EU-Asylpakt mit einem neuen Einreisesystem und Abschiebungen in Drittländer. Schlappe für Deutschland, denn die Bundesregierung muss ihre Asylregeln zum Teil wieder streichen. Denn auch abgelehnten Asylbewerbern dürfen Leistungen für Kleidung etwa nicht gekürzt werden, sagt der Europäische Gerichtshof. Dieter Eberling.
2: Das Urteil des EuGH lässt noch Fragen offen. Einerseits stellte es klar, dass Leistungseinschränkungen für abgelehnte Asylbewerber nicht zu weit gehen dürfen. Es ging um einen Afghanen, dem der Landkreis Schweinfurt einige Leistungen gestrichen hatte, weil dieser eigentlich in Rumänien hätte Asyl beantragen müssen. Andererseits wird dieses alte Recht in wenigen Tagen von neuem EU-Recht abgelöst. Und das erlaubt sogar die vollständige Streichung von Sozialleistungen, wenn dafür eigentlich ein anderer Staat zahlen müsste.
1: Kurzer Schockmoment am Frankfurter Flughafen, denn an einem Gate sackte plötzlich das Fahrwerk einer Boeing 787 ein. Das Flugzeug machte quasi einen Bauchklatscher. Mehrere Menschen wurden dabei verletzt. Ursula Winkler berichtet.
3: Der Flieger stand gerade in einer Parkposition und wurde vorbereitet für einen Langstreckenflug nach Los Angeles. Die Fluggastbrücke lag schon an den Türen an, gleich sollten die Passagiere boarden, aber urplötzlich lag das Flugzeug auf der Nase. Das Bugfahrwerk war einfach eingeklappt. Einige verletzte Bodenmitarbeiter und Crewmitglieder, die schon an Bord waren, wurden sofort medizinisch versorgt. Die Maschine ist beschädigt, der Flug wurde gestrichen. Wie es zu der Panne kam, ist noch unklar. Der Dreamliner gehört zu den modernsten Langstreckenjets der Lufthansa-Flotte.
1: Der Tankrabatt geht in die zweite Halbzeit, denn viel Zeit, um ihn zu verlängern, bleibt ja nicht mehr. Ende Juni läuft er aus. Die Chefin der Verbraucherzentralen, Ramona Popp, fordert daneben weitere dauerhafte Entlastungen für private Haushalte. Zoe Tassovali.
4: Die Stromsteuer soll für alle Privathaushalte gesenkt werden. Das ist die Forderung der Verbraucherchefin. Das würde die Menschen dauerhaft entlasten und gleichzeitig die Abhängigkeit von fossilen Energien verringern, sagt sie. Union und SPD hatten eine solche Maßnahme im Koalitionsvertrag angekündigt, sie bisher aber nur für bestimmte Wirtschaftsbereiche umgesetzt.
1: Eine Verlängerung des Tankrabatts sehen die Verbraucherschützer ja eher kritisch, zu teuer und ineffizient, heißt es. Die Reichen werden immer reicher und auch immer mehr. Weltweit gibt es mittlerweile mehr als 25 Millionen Menschen, die ein Vermögen von mindestens $1 Million haben, zeigt eine Analyse von Capgemini. Im weltweiten Vergleich belegt Deutschland dabei einen Millionärsspitzenplatz, kommt auf Rang 3 mit fast 1,8 Millionen Millionären. Mehr gibt's nur noch in Japan und in den USA. Und das waren die wichtigsten Meldungen des Tages. 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
5: Für Luxemburg, Trier, die Eifel und das Saarland. Es ist dicht bewölkt mit Schauern. Auch einzelne Gewitter sind möglich. Dabei sinken die Temperaturen auf 12 bis 7 Grad. Tagsüber wechseln sich sonnige Abschnitte mit Quellwolken ab. Dazwischen ziehen einzelne Schauer durch. Gewitter sind eher selten. Dabei liegen die Höchstwerte an Saar, Mosel und AZ zwischen 15 und 20 Grad. Hier noch die Verkehrsinformationen. Auf der A1 Luxemburg Richtung Trier wegen Bauarbeiten ist die Fahrbahn am Gasbrecher Kreuz verengt. Auf der A1 Saarbrücken Richtung Trier zwischen Mehringen und dem Rastplatz Mehringer Höhe ist die linke Fahrbahn gesperrt. Auf der A1 Trier Saarbrücken zwischen der Lösterbachtalbrücke und Kreuz Saarbrücken sind in beiden Richtungen die Notrufsäulen ausgefallen. Und dann geht's auf die A8 Saarlouis Richtung Luxemburg zwischen Karlborg und der Moseltalbrücke ist wegen Bauarbeiten die rechte Spur gesperrt. Allen unterwegs gute und sichere Fahrt.
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1: Ich bin Philipp Ringe und das sind die wichtigsten Meldungen des Tages. Die Kontrollen an Deutschlands Grenzen bleiben. Das hat Innenminister Dobrindt bei einem Treffen in Luxemburg jetzt nochmal klargemacht. Und die seien auch wirkungsvoll und vor allem weiter notwendig, so Dobrindt. Die EU-Kommission hat Deutschland ja vorgeschlagen, seine Kontrollen zu beenden. Denn bald kommt ja der neue EU-Asylpakt mit einem neuen Einreisesystem und Abschiebungen in Drittländer. Schlappe für Deutschland, denn die Bundesregierung muss ihre Asylregeln zum Teil wieder streichen. Denn auch abgelehnten Asylbewerbern dürfen Leistungen für Kleidung etwa nicht gekürzt werden, sagt der Europäische Gerichtshof. Dieter Ebeling.
2: Das Urteil des EuGH lässt noch Fragen offen. Einerseits stellte es klar, dass Leistungseinschränkungen für abgelehnte Asylbewerber nicht zu weit gehen dürfen. Es ging um einen Afghanen, dem der Landkreis Schweinfurt einige Leistungen gestrichen hatte, weil dieser eigentlich in Rumänien hätte Asyl beantragen müssen. Andererseits wird dieses alte Recht in wenigen Tagen von neuem EU-Recht abgelöst. Und das erlaubt sogar die vollständige Streichung von Sozialleistungen, wenn dafür eigentlich ein anderer Staat zahlen müsste.
1: Kurzer Schockmoment am Frankfurter Flughafen, denn an einem Gate sackte plötzlich das Fahrwerk einer Boeing 787 ein. Das Flugzeug machte quasi einen Bauchklatscher. Mehrere Menschen wurden dabei verletzt. Ursula Winkler berichtet.
3: Der Flieger stand gerade in einer Parkposition und wurde vorbereitet für einen Langstreckenflug nach Los Angeles. Die Fluggastbrücke lag schon an den Türen an, gleich sollten die Passagiere boarden, aber urplötzlich lag das Flugzeug auf der Nase. Das Bugfahrwerk war einfach eingeklappt. Einige verletzte Bodenmitarbeiter und Crewmitglieder, die schon an Bord waren, wurden sofort medizinisch versorgt. Die Maschine ist beschädigt, der Flug wurde gestrichen. Wie es zu der Panne kam, ist noch unklar. Der Dreamliner gehört zu den modernsten Langstreckenjets der Lufthansa-Flotte.
1: Der Tankrabatt geht in die zweite Halbzeit, denn viel Zeit, um ihn zu verlängern, bleibt ja nicht mehr. Ende Juni läuft er aus. Die Chefin der Verbraucherzentralen, Ramona Popp, fordert daneben weitere dauerhafte Entlastungen für private Haushalte. Zoe Tassovali.
4: Die Stromsteuer soll für alle Privathaushalte gesenkt werden. Das ist die Forderung der Verbraucherchefin. Das würde die Menschen dauerhaft entlasten und gleichzeitig die Abhängigkeit von fossilen Energien verringern, sagt sie. Union und SPD hatten eine solche Maßnahme im Koalitionsvertrag angekündigt, sie bisher aber nur für bestimmte Wirtschaftsbereiche umgesetzt.
1: Eine Verlängerung des Tankrabatts sehen die Verbraucherschützer ja eher kritisch, zu teuer und ineffizient, heißt es. Die Reichen werden immer reicher und auch immer mehr. Weltweit gibt es mittlerweile mehr als 25 Millionen Menschen, die ein Vermögen von mindestens $1 Million haben, zeigt eine Analyse von Capgemini. Im weltweiten Vergleich belegt Deutschland dabei einen Millionärsspitzenplatz, kommt auf Rang 3 mit fast 1,8 Millionen Millionären. Mehr gibt's nur noch in Japan und in den USA. Und das waren die wichtigsten Meldungen des Tages. 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
5: Für Luxemburg, Trier, die Eifel und das Saarland. Es ist dicht bewölkt mit Schauern, auch einzelne Gewitter sind möglich. Dabei sinken die Temperaturen auf 12 bis 7 Grad. Tagsüber wechseln sich sonnige Abschnitte mit Quellwolken ab. Dazwischen ziehen einzelne Schauer durch. Gewitter sind eher selten. Dabei liegen die Höchstwerte an Saar, Mosel und Alzey zwischen 15 und 20 Grad. Hier noch die Verkehrsinformationen. Auf der A1 Luxemburg Richtung Trier wegen Bauarbeiten ist die Fahrbahn am Gasbricher Kreuz verengt. Auf der A1 Saarbrücken Richtung Trier zwischen Mehringen und dem Rastplatz Mehringer Höhe ist die linke Fahrbahn gesperrt. Auf der A1 Trier-Saarbrücken zwischen der Lösterbachtalbrücke und Kreuzerbrücken sind in beiden Richtungen die Notrufsäulen ausgefallen. Und dann geht's auf die A8 Saarlouis Richtung Luxemburg zwischen Karlborg und der Moseltalbrücke ist wegen Bauarbeiten die rechte Spur gesperrt. Allen unterwegs gute und sichere Fahrt.
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0: Ich bin Philipp Ringe und das sind die wichtigsten Meldungen des Tages. Die Kontrollen an Deutschlands Grenzen bleiben. Das hat Innenminister Dobrindt bei einem Treffen in Luxemburg jetzt nochmal klargemacht. Und die seien auch wirkungsvoll und vor allem weiter notwendig, so Dobrindt. Die EU-Kommission hat Deutschland ja vorgeschlagen, seine Kontrollen zu beenden. Denn bald kommt ja der neue EU-Asylpakt mit einem neuen Einreisesystem und Abschiebungen in Drittländer. Schlappe für Deutschland, denn die Bundesregierung muss ihre Asylregeln zum Teil wieder streichen. Denn auch abgelehnten Asylbewerbern dürfen Leistungen für Kleidung etwa nicht gekürzt werden, sagt der Europäische Gerichtshof. Dieter Ebeling.
1: Das Urteil des EuGH lässt noch Fragen offen. Einerseits stellte es klar, dass Leistungseinschränkungen für abgelehnte Asylbewerber nicht zu weit gehen dürfen. Es ging um einen Afghanen, dem der Landkreis Schweinfurt einige Leistungen gestrichen hatte, weil dieser eigentlich in Rumänien hätte Asyl beantragen müssen. Andererseits wird dieses alte Recht in wenigen Tagen von neuem EU-Recht abgelöst. Und das erlaubt sogar die vollständige Streichung von Sozialleistungen, wenn dafür eigentlich ein anderer Staat zahlen müsste.
0: Kurzer Schockmoment am Frankfurter Flughafen, denn an einem Gate sackte plötzlich das Fahrwerk einer Boeing 787 ein. Das Flugzeug machte quasi einen Bauchklatscher. Mehrere Menschen wurden dabei verletzt. Ursula Winkler berichtet.
2: Der Flieger stand gerade in einer Parkposition und wurde vorbereitet für einen Langstreckenflug nach Los Angeles. Die Fluggastbrücke lag schon an den Türen an, gleich sollten die Passagiere boarden, aber urplötzlich lag das Flugzeug auf der Nase. Das Bugfahrwerk war einfach eingeklappt. Einige verletzte Bodenmitarbeiter und Crewmitglieder, die schon an Bord waren, wurden sofort medizinisch versorgt. Die Maschine ist beschädigt, der Flug wurde gestrichen. Wie es zu der Panne kam, ist noch unklar. Der Dreamliner gehört zu den modernsten Langstreckenjets der Lufthansa-Flotte.
0: Der Tankrabatt geht in die zweite Halbzeit, denn viel Zeit, um ihn zu verlängern, bleibt ja nicht mehr. Ende Juni läuft er aus. Die Chefin der Verbraucherzentralen, Ramona Popp, fordert daneben weitere dauerhafte Entlastungen für private Haushalte. Zoe Tassovali.
3: Die Stromsteuer soll für alle Privathaushalte gesenkt werden. Das ist die Forderung der Verbraucherchefin. Das würde die Menschen dauerhaft entlasten und gleichzeitig die Abhängigkeit von fossilen Energien verringern, sagt sie. Union und SPD hatten eine solche Maßnahme im Koalitionsvertrag angekündigt, sie bisher aber nur für bestimmte Wirtschaftsbereiche umgesetzt.
0: Eine Verlängerung des Tankrabatts sehen die Verbraucherschützer ja eher kritisch, zu teuer und ineffizient, heißt es. Die Reichen werden immer reicher und auch immer mehr. Weltweit gibt es mittlerweile mehr als 25 Millionen Menschen, die ein Vermögen von mindestens $1 Million haben, zeigt eine Analyse von Capgemini. Im weltweiten Vergleich belegt Deutschland dabei einen Millionärsspitzenplatz, kommt auf Rang 3 mit fast 1,8 Millionen Millionären. Mehr gibt's nur noch in Japan und in den USA. Und das waren die wichtigsten Meldungen des Tages. 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
4: Für Luxemburg, Trier, die Eifel und das Saarland. Es ist dicht bewölkt mit Schauern, auch einzelne Gewitter sind möglich. Dabei sinken die Temperaturen auf 12 bis 7 Grad. Tagsüber wechseln sich sonnige Abschnitte mit Quellwolken ab. Dazwischen ziehen einzelne Schauer durch. Gewitter sind eher selten. Dabei liegen die Höchstwerte an Saar, Mosel und Alzey zwischen 15 und 20 Grad. Und hier noch die Verkehrsinformationen. Auf der A1 Luxemburg Richtung Trier wegen Bauarbeiten ist die Fahrbahn am Gasbricher Kreuz verengt. Auf der A1 Saarbrücken Richtung Trier zwischen Mehringen und dem Rastplatz Mehringer Höhe ist die linke Fahrbahn gesperrt. Auf der A1 Trier-Saarbrücken zwischen der Lösterbachtalbrücke und Kreuzerbrücken sind in beiden Richtungen die Notrufsäulen ausgefallen. Und dann geht's auf die A8 Saarlouis Richtung Luxemburg zwischen Karlborg und der Moseltalbrücke ist wegen Bauarbeiten die rechte Spur gesperrt. Allen unterwegs gute und sichere Fahrt.
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1: Ich bin Philipp Ringe und das sind die wichtigsten Meldungen des Tages. Die Kontrollen an Deutschlands Grenzen bleiben. Das hat Innenminister Dobrindt bei einem Treffen in Luxemburg jetzt nochmal klargemacht. Und die seien auch wirkungsvoll und vor allem weiter notwendig, so Dobrindt. Die EU-Kommission hat Deutschland ja vorgeschlagen, seine Kontrollen zu beenden. Denn bald kommt ja der neue EU-Asylpakt mit einem neuen Einreisesystem und Abschiebungen in Drittländer. Schlappe für Deutschland, denn die Bundesregierung muss ihre Asylregeln zum Teil wieder streichen. Denn auch abgelehnten Asylbewerbern dürfen Leistungen für Kleidung etwa nicht gekürzt werden, sagt der Europäische Gerichtshof. Dieter Eberling.
2: Das Urteil des EuGH lässt noch Fragen offen. Einerseits stellte es klar, dass Leistungseinschränkungen für abgelehnte Asylbewerber nicht zu weit gehen dürfen. Es ging um einen Afghanen, dem der Landkreis Schweinfurt einige Leistungen gestrichen hatte, weil dieser eigentlich in Rumänien hätte Asyl beantragen müssen. Andererseits wird dieses alte Recht in wenigen Tagen von neuem EU-Recht abgelöst. Und das erlaubt sogar die vollständige Streichung von Sozialleistungen, wenn dafür eigentlich ein anderer Staat zahlen müsste.
1: Kurzer Schockmoment am Frankfurter Flughafen, denn an einem Gate sackte plötzlich das Fahrwerk einer Boeing 787 ein. Das Flugzeug machte quasi einen Bauchklatscher. Mehrere Menschen wurden dabei verletzt. Ursula Winkler berichtet.
3: Der Flieger stand gerade in einer Parkposition und wurde vorbereitet für einen Langstreckenflug nach Los Angeles. Die Fluggastbrücke lag schon an den Türen an, gleich sollten die Passagiere boarden, aber urplötzlich lag das Flugzeug auf der Nase. Das Bugfahrwerk war einfach eingeklappt. Einige verletzte Bodenmitarbeiter und Crewmitglieder, die schon an Bord waren, wurden sofort medizinisch versorgt. Die Maschine ist beschädigt, der Flug wurde gestrichen. Wie es zu der Panne kam, ist noch unklar. Der Dreamliner gehört zu den modernsten Langstreckenjets der Lufthansa-Flotte.
1: Der Tankrabatt geht in die zweite Halbzeit, denn viel Zeit, um ihn zu verlängern, bleibt ja nicht mehr. Ende Juni läuft er aus. Die Chefin der Verbraucherzentralen, Ramona Popp, fordert daneben weitere dauerhafte Entlastungen für private Haushalte. Zoe Tassovali.
4: Die Stromsteuer soll für alle Privathaushalte gesenkt werden. Das ist die Forderung der Verbraucherchefin. Das würde die Menschen dauerhaft entlasten und gleichzeitig die Abhängigkeit von fossilen Energien verringern, sagt sie. Union und SPD hatten eine solche Maßnahme im Koalitionsvertrag angekündigt, sie bisher aber nur für bestimmte Wirtschaftsbereiche umgesetzt.
1: Eine Verlängerung des Tankrabatts sehen die Verbraucherschützer ja eher kritisch, zu teuer und ineffizient, heißt es. Die Reichen werden immer reicher und auch immer mehr. Weltweit gibt es mittlerweile mehr als 25 Millionen Menschen, die ein Vermögen von mindestens $1 Million haben, zeigt eine Analyse von Capgemini. Im weltweiten Vergleich belegt Deutschland dabei einen Millionärsspitzenplatz, kommt auf Rang 3 mit fast 1,8 Millionen Millionären. Mehr gibt's nur noch in Japan und in den USA. Und das waren die wichtigsten Meldungen des Tages. 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
5: Für Luxemburg, Trier, die Eifel und das Saarland. Es ist dicht bewölkt mit Schauern, auch einzelne Gewitter sind möglich. Dabei sinken die Temperaturen auf 12 bis 7 Grad. Tagsüber wechseln sich sonnige Abschnitte mit Quellwolken ab. Dazwischen ziehen einzelne Schauer durch. Gewitter sind eher selten. Dabei liegen die Höchstwerte an Saar, Mosel und AZ zwischen 15 und 20 Grad. Und hier noch die Verkehrsinformationen. Auf der A1 Luxemburg Richtung Trier wegen Bauarbeiten ist die Fahrbahn am Gasbricher Kreuz verengt. Auf der A1 Saarbrücken Richtung Trier zwischen Mehringen und dem Rastplatz Mehringer Höhe ist die linke Fahrbahn gesperrt. Auf der A1 Trier-Saarbrücken zwischen der Lösterbachtalbrücke und Kreuzerbrücken sind in beiden Richtungen die Notrufsäulen ausgefallen. Und dann geht's auf die A8 Saarlouis Richtung Luxemburg zwischen Karlborg und der Moseltalbrücke ist wegen Bauarbeiten die rechte Spur gesperrt. Allen unterwegs gute und sichere Fahrt.
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6: Bianca, die hat einen neuen Agathe Bauer Song für uns.
7: Bianca. Guten Morgen, Bianca. Guten Morgen.
6: In welchem Song hast du eine Agathe Bauer Stelle gefunden?
7: Bei 1 so tired von Lauf.
8: Ja, schöner Song. Dann sag doch mal, wo die Agathe Bauer Stelle ist.
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9: I'm so tired of songs, tired of songs, tired of songs.
8: Ganz deutlich zu verstehen.
9: I'm so tired of songs, tired of songs, tired of songs, tired of songs.
6: Ja,
8: ja.
6: Okay, wir haben die Betonung verschieden. Ja, ja, schön.
8: Schön gefunden.
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0: Ich bin Philipp Ringe und das sind die wichtigsten Meldungen des Tages. Kurzer Schockmoment am Frankfurter Flughafen, denn an einem Gate sackte plötzlich das Fahrwerk einer Boeing 787 ein. Das Flugzeug machte quasi einen Bauchklatscher. Mehrere Menschen wurden dabei verletzt. Ursula Winkler berichtet.
1: Der Flieger stand gerade in einer Parkposition und wurde vorbereitet für einen Langstreckenflug nach Los Angeles. Die Fluggastbrücke lag schon an den Türen an, gleich sollten die Passagiere boarden, aber urplötzlich lag das Flugzeug auf der Nase. Das Bugfahrwerk war einfach eingeklappt. Einige verletzte Bodenmitarbeiter und Crewmitglieder, die schon an Bord waren, wurden sofort medizinisch versorgt. Die Maschine ist beschädigt, der Flug wurde gestrichen. Wie es zu der Panne kam, ist noch unklar. Der Dreamliner gehört zu den modernsten Langstreckenjets der Lufthansa-Flotte.
0: Die Kontrollen an Deutschlands Grenzen bleiben. Das hat Innenminister Dobrindt bei einem Treffen in Luxemburg jetzt nochmal klargemacht. Und die seien auch wirkungsvoll und vor allem weiter notwendig, so Dobrindt. Die EU-Kommission hat Deutschland ja vorgeschlagen, seine Kontrollen zu beenden. Denn bald kommt ja der neue EU-Asylpakt mit einem neuen Einreisesystem und Abschiebungen in Drittländer. Schlappe für Deutschland, denn die Bundesregierung muss ihre Asylregeln zum Teil wieder streichen. Denn auch abgelehnten Asylbewerbern dürfen Leistungen für Kleidung etwa nicht gekürzt werden, sagt der Europäische Gerichtshof. Dieter Eberling.
2: Das Urteil des EuGH lässt noch Fragen offen. Einerseits stellte es klar, dass Leistungseinschränkungen für abgelehnte Asylbewerber nicht zu weit gehen dürfen. Es ging um einen Afghanen, dem der Landkreis Schweinfurt einige Leistungen gestrichen hatte, weil dieser eigentlich in Rumänien hätte Asyl beantragen müssen. Andererseits wird dieses alte Recht in wenigen Tagen von neuem EU-Recht abgelöst. Und das erlaubt sogar die vollständige Streichung von Sozialleistungen, wenn dafür eigentlich ein anderer Staat zahlen müsste.
0: Der Tankrabatt geht in die zweite Halbzeit, denn viel Zeit, um ihn zu verlängern, bleibt ja nicht mehr. Ende Juni läuft er aus. Die Chefin der Verbraucherzentralen, Ramona Popp, fordert daneben weitere dauerhafte Entlastungen für private Haushalte. Zoe Tassovali.
3: Die Stromsteuer soll für alle Privathaushalte gesenkt werden. Das ist die Forderung der Verbraucherchefin. Das würde die Menschen dauerhaft entlasten und gleichzeitig die Abhängigkeit von fossilen Energien verringern, sagt sie. Union und SPD hatten eine solche Maßnahme im Koalitionsvertrag angekündigt, sie bisher aber nur für bestimmte Wirtschaftsbereiche umgesetzt.
0: Eine Verlängerung des Tankrabatts sehen die Verbraucherschützer ja eher kritisch, zu teuer und ineffizient, heißt es. Für unsere DFB-Männer steht die Weltmeisterschaft ja kurz bevor. Die DFB-Frauen können währenddessen den Einzug für die WM im kommenden Jahr perfekt machen. Um das WM-Ticket zu lösen, muss im vorletzten Gruppenspiel aber erstmal ein Sieg gegen Norwegen her. Deutschland führt die Gruppe A4 mit einem Punkt Vorsprung an. Nur der Gruppensieger qualifiziert sich direkt. Bei einer Niederlage drohen die Playoffs ab Oktober. Anpfiff in Köln ist heute Abend um 20.35 Uhr live zu sehen im Ersten. Und das waren die wichtigsten Meldungen des Tages. 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
4: RTL Wetter. Für Luxemburg, Trier, die Eifel und das Saarland. Es ist dicht bewölkt mit Schauern. Auch einzelne Gewitter sind möglich. Dabei sinken die Temperaturen auf 12 bis 7 Grad. Tagsüber wechseln sich sonnige Abschnitte mit Quellwolken ab. Dazwischen ziehen einzelne Schauer durch. Gewitter sind eher selten. Dabei liegen die Höchstwerte an Saar, Mosel und Alzey zwischen 15 und 20 Grad. Und hier noch die Verkehrsinformationen. Auf der A1 Luxemburg Richtung Trier wegen Bauarbeiten ist die Fahrbahn am Gasbricher Kreuz verengt. Auf der A1 Saarbrücken Richtung Trier zwischen Mehringen und dem Rastplatz Mehringer Höhe ist die linke Fahrbahn gesperrt. Auf der A1 Trier-Saarbrücken zwischen der Lösterbachtalbrücke und Kreuzerbrücken sind in beiden Richtungen die Notrufsäulen ausgefallen. Und dann geht's auf die A8 Saarlouis Richtung Luxemburg zwischen Karlborg und der Moseltalbrücke ist wegen Bauarbeiten die rechte Spur gesperrt. Allen unterwegs gute und sichere Fahrt.
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1: Ich bin Philipp Ringe und das sind die wichtigsten Meldungen des Tages. Kurzer Schockmoment am Frankfurter Flughafen, denn an einem Gate sackte plötzlich das Fahrwerk einer Boeing 787 ein. Das Flugzeug machte quasi einen Bauchklatscher. Mehrere Menschen wurden dabei verletzt. Ursula Winkler berichtet.
2: Der Flieger stand gerade in einer Parkposition und wurde vorbereitet für einen Langstreckenflug nach Los Angeles. Die Fluggastbrücke lag schon an den Türen an, gleich sollten die Passagiere boarden, aber urplötzlich lag das Flugzeug auf der Nase. Das Bugfahrwerk war einfach eingeklappt. Einige verletzte Bodenmitarbeiter und Crewmitglieder, die schon an Bord waren, wurden sofort medizinisch versorgt. Die Maschine ist beschädigt, der Flug wurde gestrichen. Wie es zu der Panne kam, ist noch unklar. Der Dreamliner gehört zu den modernsten Langstreckenjets der Lufthansa-Flotte.
1: Die Kontrollen an Deutschlands Grenzen bleiben. Das hat Innenminister Dobrindt bei einem Treffen in Luxemburg jetzt nochmal klargemacht. Und die seien auch wirkungsvoll und vor allem weiter notwendig, so Dobrindt. Die EU-Kommission hat Deutschland ja vorgeschlagen, seine Kontrollen zu beenden. Denn bald kommt ja der neue EU-Asylpakt mit einem neuen Einreisesystem und Abschiebungen in Drittländer. Schlappe für Deutschland, denn die Bundesregierung muss ihre Asylregeln zum Teil wieder streichen. Denn auch abgelehnten Asylbewerbern dürfen Leistungen für Kleidung etwa nicht gekürzt werden, sagt der Europäische Gerichtshof. Dieter Ebeling.
3: Das Urteil des EuGH lässt noch Fragen offen. Einerseits stellte es klar, dass Leistungseinschränkungen für abgelehnte Asylbewerber nicht zu weit gehen dürfen. Es ging um einen Afghanen, dem der Landkreis Schweinfurt einige Leistungen gestrichen hatte, weil dieser eigentlich in Rumänien hätte Asyl beantragen müssen. Andererseits wird dieses alte Recht in wenigen Tagen von neuem EU-Recht abgelöst. Und das erlaubt sogar die vollständige Streichung von Sozialleistungen, wenn dafür eigentlich ein anderer Staat zahlen müsste.
1: Der Tankrabatt geht in die zweite Halbzeit, denn viel Zeit, um ihn zu verlängern, bleibt ja nicht mehr. Ende Juni läuft er aus. Die Chefin der Verbraucherzentralen, Ramona Popp, fordert daneben weitere dauerhafte Entlastungen für private Haushalte. Zoe Tassovali.
4: Die Stromsteuer soll für alle Privathaushalte gesenkt werden. Das ist die Forderung der Verbraucherchefin. Das würde die Menschen dauerhaft entlasten und gleichzeitig die Abhängigkeit von fossilen Energien verringern, sagt sie. Union und SPD hatten eine solche Maßnahme im Koalitionsvertrag angekündigt, sie bisher aber nur für bestimmte Wirtschaftsbereiche umgesetzt.
1: Eine Verlängerung des Tankrabatts sehen die Verbraucherschützer ja eher kritisch, zu teuer und ineffizient, heißt es. Für unsere DFB-Männer steht die Weltmeisterschaft ja kurz bevor. Die DFB-Frauen können währenddessen den Einzug für die WM im kommenden Jahr perfekt machen. Um das WM-Ticket zu lösen, muss im vorletzten Gruppenspiel aber erstmal ein Sieg gegen Norwegen her. Deutschland führt die Gruppe A4 mit einem Punkt Vorsprung an. Nur der Gruppensieger qualifiziert sich direkt. Bei einer Niederlage drohen die Playoffs ab Oktober. Anpfiff in Köln ist heute Abend um 20.35 Uhr live zu sehen im Ersten. Und das waren die wichtigsten Meldungen des Tages. 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
5: RTL Wetter. Für Luxemburg, Trier, die Eifel und das Saarland. Es ist dicht bewölkt mit Schauern. Auch einzelne Gewitter sind möglich. Dabei sinken die Temperaturen auf 12 bis 7 Grad. Tagsüber wechseln sich sonnige Abschnitte mit Quellwolken ab. Dazwischen ziehen einzelne Schauer durch. Gewitter sind eher selten. Dabei liegen die Höchstwerte an Saar, Mosel und Alzette zwischen 15 und 20 Grad. Und hier noch die Verkehrsinformationen. Auf der A1 Luxemburg Richtung Trier wegen Bauarbeiten ist die Fahrbahn am Gasbricher Kreuz verengt. Auf der A1 Saarbrücken Richtung Trier zwischen Mehringen und dem Rastplatz Mehringer Höhe ist die linke Fahrbahn gesperrt. Auf der A1 Trier-Saarbrücken zwischen der Lösterbachtalbrücke und Kreuzerbrücken sind in beiden Richtungen die Notrufsäulen ausgefallen. Und dann geht's auf die A8 Saarlouis Richtung Luxemburg zwischen Karlborg und der Moseltalbrücke ist wegen Bauarbeiten die rechte Spur gesperrt. Allen unterwegs gute und sichere Fahrt.
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